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2: Trump verkündet Feuerpause im Ukraine-Krieg. Der FC Südtirol hat den fixen Klassenerhalt verspielt. Das Wetter heute in Südtirol oft sonnig und warm. Im Studio Hannelore Plunger, einen schönen guten Morgen. US-Präsident Trump hat eine dreitägige Waffenruhe zwischen der Ukraine und Russland verkündet. Sie hat offiziell um Mitternacht Ortszeit begonnen und soll bis einschließlich Montag dauern. Wie Trump mitteilte, sollen alle Kampfhandlungen in dem Zeitraum eingestellt werden. Der US-Präsident erklärte, die Initiative sei von ihm angestoßen worden. Gespräche über ein mögliches Ende des Krieges würden weiterlaufen. Der ukrainische Präsident Zelensky hat die Einigung bestätigt. Auf Telegram teilte er weiter mit, dass es einen Austausch von 1000 Gefangenen auf jeder Seite geben soll. Auch aus Moskau gab es am Abend eine Bestätigung der dreitägigen Waffenruhe. Heute hätte die 61. Kunstbiennale in Venedig feierlich eröffnet werden sollen. Die offizielle Zeremonie wurde jedoch abgesagt. Gestern schlossen 27 Länderpavillons ihre Pforten, um gegen die Teilnahme Israels zu protestieren. Bereits im Vorfeld verdeckten politische Debatten rund um die Teilnahme Russlands und Israels die Auseinandersetzung mit der Kunst. Vizeministerpräsident Salvini hat als erstes Regierungsmitglied die 61. internationale Kunstausstellung besucht, ausgerechnet an dem Tag, an dem in Venedig Proteste gegen Israel stattfinden. Das iranische Militär hat die Gefechte mit US-Kriegsschiffen in der Straße von Hormuz für beendet erklärt. Nach einer gewissen Zeit gegenseitigen Beschusses sind die Kämpfe derzeit eingestellt und die Lage ruhig. Nach iranischer Darstellung war der Beschuss eines unbeladenen Öltankers unter iranischer Flagge durch US-Streitkräfte am Mittwoch Auslöser für die jüngste Eskalation. Darauf hätte die iranische Marine auf die Verletzung der Feuerpause reagiert. Gestern hat die Landesregierung die technische Verlängerung der Dienstleistungsverträge für den öffentlichen Eisenbahnverkehr mit den Unternehmen Trenitalia und Saat genehmigt. Dabei gelten weiterhin die Regeln und Bedingungen der jeweils bestehenden Verträge. Damit kann der Eisenbahnverkehr bis 31. Dezember 2027 ohne Unterbrechung weiterlaufen. In dieser Zeit wird das Land voraussichtlich das Vergabeverfahren für die Zuweisung der öffentlichen Eisenbahnverkehrsdienste abschließen. Diese Dienste liegen in der Zuständigkeit des Landes Südtirol und sollen für einen Zeitraum von 15 Jahren vergeben werden. Kindererziehung, Pflege und Haushalt sind eine unsichtbare und unbezahlte Arbeit, die, so betont die SVP-Landesfrauenreferentin und Kammerabgeordnete Renate Gebhardt, zum diesjährigen Muttertag systemrelevant ist. Wenn Frauen diese Aufgaben nicht mehr freiwillig und zu ihrem persönlichen Nachteil übernehmen würden, würde das gesamte Wirtschaftssystem zusammenbrechen. Care-Arbeit schafft den Rahmen für Erwerbstätigkeit. Trotz dieser Systemrelevanz aber sei Care-Arbeit nach wie vor ungleich verteilt und werde kaum wertgeschätzt. Gebhardt?
3: Ich denke, es braucht zum einen eine gesetzliche Anerkennung dieser Care-Arbeit. Ich setze mich ja stark dafür ein, dass Müttern ein Jahr pro Kind oder Pflege von Angehörigen für die Rente angerechnet wird. Die politische Mehrheit dafür zu bekommen, ist leider alles andere als einfach. Ich denke, es braucht aber auch eine offene Diskussion und Sensibilisierung der Gesellschaft, die die Bedeutung dieser Care-Arbeit hervorhebt und auch Stereotype, Geschlechterrollen in Frage stellt.
2: Der Abschnitt Longega Zwischenwasser bis Montal der Gardertaler Straße ist von heute 8 Uhr bis Sonntag 18 Uhr durchgehend gesperrt. Große Waldflächen in sehr steilem und schwierigem Gelände in der Gardertaler Schlucht sind durch Borkenkäferbefall geschädigt. Dieser Wald ist Schutzwald, das heißt, er bremst herabstürzende Steine und Blöcke und reduziert dadurch die Gefahr für den Verkehr auf der darunter gelegenen Gardertaler Straße erheblich. Da die Bäume durch die Borkenkäfer massiv geschädigt wurden, ist derzeit die Schutzwaldfunktion drastisch eingeschränkt. Eine spezialisierte Holzschlägerungsfirma führt die notwendigen Abholzungsarbeiten in der Gardertaler Schlucht durch.
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2: Der FC Südtirol hat den fixen Klassenerhalt gestern Abend gegen Juve Stabia selbst verspielt. Die Elf von Trainer Castori kam nicht über ein 1:1 hinaus. Da Empoli kurz vor Schluss ausglich, reichte das Remis in Bozen nicht mehr zum Ligaverbleib. Jetzt spielt sich der FC Südtirol den Ligaverbleib mit Bari aus. Am kommenden Freitag geht's nach Apulien. Am 22. Mai wird wieder im Drusus-Stadion gespielt. Das waren die aktuellen Themen zur Stunde. Das Wetter am heutigen Samstag. Heute scheint verbreitet die Sonne. Im Laufe des Tages entstehen über den Bergen einige Quellwolken. Die Schauerneigung steigt aber nur leicht an. Meist geht der Tag trocken zu Ende. Die Temperaturen erreichen frühsommerliche Höchstwerte von 22 bis 26 Grad. Die Wettervorschau. Am Sonntag ziehen dichtere Wolken auf und die Sonne scheint nur mehr zeitweise. Vor allem in der zweiten Tageshälfte kann es stellenweise leicht regnen. Am Montag geht es wechselhaft weiter. Es gibt viele Wolken, nur etwas Sonne zwischendurch und im Tagesverlauf muss man mit einigen Regenschauern rechnen. Am Dienstag gibt es eine freundliche Mischung aus Sonne und Wolken. Der Mittwoch wird wieder wechselhafter mit dichteren Wolken und ein paar Regenschauern.
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4: Guten Morgen wünscht Daniel Hofer aus der Landesverkehrsmeldezentrale. Auf der Brenner Autobahn in Richtung Norden zwischen Sterzing und dem Brenner LKW-Stau wegen Überlastung. Die Gardertaler Staatsstraße wird heute ab 8 Uhr zwischen Montal und Zwischenwasser bis morgen Sonntag 18 Uhr wegen Holzschlägerungsarbeiten gesperrt. Umleitung für Fahrzeuge bis zu 12 Meter Länge über die Landesstraße Vogelpass. Die Gampenpassstraße ist zwischen Lana und dem Gampenpass heute von 13 bis 16 Uhr wegen einer Veranstaltung gesperrt. Wegen des internationalen Kalterer Seetriathlons kommt es auf folgenden Straßenabschnitten von 10 bis ca. 13 Uhr zu zeitweiligen Sperren. Auf der Straße zwischen dem Kalterer See, Restaurant Gretel am See und der Weinstraße, auf der Weinstraße bis zur Kreuzung Weinstadel, auf der Landesstraße Kaltern-Leimburg zwischen der Kreuzung Weinstadel und Klughammer und wieder auf der Weinstraße zwischen dem Kreisverkehr im Kalterer Moos bei Dramin bis zur Kirche St. Josef. Die Landesstraße Brixen-Würzjoch ist zwischen Milland und St. André von 9.30 Uhr bis 11.30 Uhr wegen einer Veranstaltung gesperrt. Der Verkehr wird umgeleitet. Gute und sichere Fahrt!
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6: Guten Morgen, liebe Frühaufsteherinnen und Frühaufsteher. Es ist 7 Uhr und 8 Minuten. Raus aus den Federn und rein ins Wochenende. Es ist Samstag, der 9. Mai. Ich bin Werner Gartner und Sie hören den Muntermacher hier auf Radio 2000. Ihre Portion gute Laune zum Frühstück. Ja, und auch heute, da gibt es wieder alles, was den Morgen so schöner macht. Nicht nur gute Musik, sondern auch etwas Tolles zu gewinnen. Also bleiben Sie dran. Wir kümmern uns um den Rest. Und da starten wir doch hinein heute mit Michael Morgen. Und der meint ganz einfach: Es schießt ein Blitz in meinem Kopf. Guten Morgen!

0: Wir schauen auf die Uhr, es ist 7 Uhr und 14 Minuten. Ein Duft vom Wochenende liegt in der Luft und wir haben heute nicht nur gute Laune im Gepäck, ich habe es Ihnen ja vorhin schon gesagt, sondern auch etwas richtig Tolles zu gewinnen. Denn im Rahmen des Samstag-Espresso spricht unsere Tanja über die Brasspyramide am Ritten mit Kurt Oberauch und Alex Platter und gemeinsam mit Amadeus verlosen wir zweimal einen Gutschein von 300 Euro, ganz egal, ob ein Dirndl oder eine Lederhose, also einfach toll einkleiden. Und da passt auch unser Spruch des Tages heute, denn Samstage sind wie Espresso fürs Leben, klein, stark und voller Möglichkeiten. Genau so starten wir heute gemeinsam in den Tag mit Energie, guter Stimmung und der Chance auf einen fantastischen Gewinn, wie gesagt, beim Samstag-Espresso zwischen 9 und 10 Uhr.
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0: 7 und 22 Minuten, da schauen wir doch mal, ob unser Roland schon wach ist.
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Unverkennbar Uwe Buss hier um 7:28 Uhr und wir kommen jetzt zu unserem Hit der Stunde und der kommt von Marlena Martinelli. Ihre aktuelle Single Meine Welt stand kurz still. 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

0: Es ist Samstag, der 9. Mai. Der Blick aus dem Fenster hier in Pfalzen, der verspricht Gutes. Doch wir schauen mal genau hin, wie das Wetter wird heute und auch die nächsten Tage.
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2: Heute wird es oft sonnig und warm. Guten Morgen vom Landeswetterdienst begrüßt Sie Werner Fehran. Lokale Nebel und Hochnebel lösen sich rasch auf und es scheint verbreitet die Sonne. Im Laufe des Tages entstehen über den Bergen Quellwolken, die Schauerneigung steigt aber nur leicht an. Meist geht der Tag trocken zu Ende. Die Temperaturen erreichen frühsommerliche Höchstwerte von 22 Grad im Wipptal bis 26 Grad im Ätschtal und Unterland. In 2000 Meter Höhe gibt es 7 Grad, die 0-Grad-Grenze liegt auf knapp 3000 Meter. Am Sonntag ziehen dichtere Wolken auf und die Sonne scheint nur mehr zeitweise. Vor allem in der zweiten Tageshälfte kann es stellenweise leicht regnen. Am Montag geht es wechselhaft weiter. Es gibt viele Wolken, nur etwas Sonne zwischendurch und im Tagesverlauf muss man mit einigen Regenschauern rechnen. Am Dienstag stellt sich dann wieder recht sonniges Wetter ein. Jetzt noch die Wettermeldungen von 7 Uhr. Bozen 13 Grad, Auer 11, Meran 12 Grad, Schlonders 11 Grad, Brixen 9, Sterzing 5, Bruneck und Poblach 6 Grad. Auf der Plosse messen wir 0 Grad, am Reschen 6, am Brenner 5 Grad. Innsbruck meldet 9, Lienz 8 und Lienz 12 Grad. Das war's vom Wetter, damit zurück ins Studio.
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0: von den Kasselrutter Spatzen jetzt zum Kalenderblatt. Da stehen interessante Namen drauf, nämlich Theresia, Beatus und Volkmar. Wir gratulieren ganz herzlich zum Namenstag.
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Wir schauen auf die Uhr, es ist 7:49, 11 Minuten vor 8 und bis zu den Nachrichten haben wir noch einiges für Sie. Tom Jones wird zum Beispiel zu Gast sein musikalisch, so wie Siegfried Walch. Wir schauen gemeinsam in die Sterne auf das Tageshoroskop vom heutigen Samstag und das Ganze beginnt jetzt. Hier ist Simone und Solang wir leben. Guten Morgen!

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1: Samstag, der 9. Mai, wir beginnen mit dem Widder. Sie spüren sicher schon, dass Ihre Reserven begrenzt sind. Verlangen Sie also nicht noch mehr von sich, sondern gönnen Sie sich bewusst kleine Pausen. Der Stier? Wenn man Ihnen jetzt entgegenkommt, sollten Sie sich fragen, was die anderen dadurch gewinnen. Ein gesunder Blick hinter die Kulissen bewahrt Sie vor falschen Erwartungen. Zwillinge? Nicht alles läuft wie geplant. Es liegen allerdings nur kleine Kurskorrekturen an. Mit etwas Flexibilität kommen Sie trotzdem schneller ans Ziel als gedacht. Der Krebs? Jetzt wird nichts entschieden. Entspannen Sie sich und genießen Sie die Gesellschaft der Familie oder guter Freunde. Der Löwe? Überprüfen Sie die Vorgangsweise in wichtigen Anliegen. Wer offen für neue Ideen bleibt, wird davon profitieren. Jungfrau? Sie werden erkennen, dass Sie das gleiche Ziel auf völlig verschiedenen Wegen erreichen können. Vertrauen Sie dabei stärker auf Ihre Erfahrung und Intuition. Waage? Wenn sich schon mal interessante neue Chancen ergeben, dürfen Sie die natürlich auch ergreifen. Ein mutiger Schritt könnte heute überraschend positive Folgen haben. Skorpion? Ihre Ansprüche deutlich vorzutragen bringt nicht viel. Setzen Sie heute lieber Ihren Charme ein. Mit Fingerspitzengefühl erreichen Sie deutlich mehr als mit Druck. Der Schütze? Achten Sie heute darauf, das Erreichen Ihrer Wünsche nicht so sehr vom Partner abhängig zu machen. Eigeninitiative stärkt jetzt nicht nur Ihr Selbstvertrauen, sondern auch Ihre Unabhängigkeit. Steinbock? Ihre Gefühle machen Sie noch ganz unsicher. Hören Sie weniger auf die Zweifel und mehr auf Ihr Bauchgefühl. Wassermann? Vermeiden Sie es, einen Konflikt weiter anzuheizen. Sie würden nur den Kürzeren ziehen. Mit Gelassenheit und etwas Abstand klärt sich vieles schneller als erwartet. Und zum Schluss die Fische. Konzentrieren Sie sich heute auf Dinge, die Ihnen Ruhe und Ausgleich schenken.
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2: Waffenruhe im Ukraine-Krieg hat begonnen. Der FC Südtirol hat den fixen Klassenerhalt verspielt. Das Wetter heute in Südtirol oft sonnig und warm. Im Studio Hannelore Blunger, einen schönen guten Morgen. Im Ukraine-Krieg haben die USA mit Russland und der Ukraine eine dreitägige Waffenruhe aushandeln können. Sie geht von heute bis einschließlich Montag. Das hat US-Präsident Trump auf seiner Plattform mitgeteilt. Moskau und Kiew haben die Einigung bestätigt. In dem Zeitraum sollen alle Kampfhandlungen eingestellt werden, sowie ein Gefangenenaustausch stattfinden. Gespräche über ein mögliches Ende des Krieges würden weiterlaufen, so Trump. Wegen der heutigen Feier in Russland, die an den Sieg der Sowjetunion über Nazi-Deutschland im Zweiten Weltkrieg erinnert, galt bereits seit Freitag eine von Moskau einseitig ausgerufene Waffenruhe. Trotzdem griff die russische Armee nach ukrainischer Darstellung weiter an. Beide Seiten überzogen einander mit Drohnenangriffen. Das iranische Militär hat die Gefechte mit US-Kriegsschiffen in der Straße von Hormus für beendet erklärt. Nach einer gewissen Zeit gegenseitigen Beschusses sind die Kämpfe derzeit eingestellt und die Lage ruhig. Nach iranischer Darstellung war der Beschuss eines unbeladenen Öltankers unter iranischer Flagge durch US-Streitkräfte am Mittwoch Auslöser für die jüngste Eskalation. Darauf hätte die iranische Marine auf die Verletzung der Feuerpause reagiert. Ungarns neu gewähltes Parlament tritt heute zu seiner konstituierenden Sitzung zusammen. Im Tagesverlauf soll Péter Modior von der bürgerlichen Dissa-Partei zum neuen Ministerpräsidenten gewählt werden. Anschließend soll er den Amtseid ablegen. Damit wird in Ungarn die 16-jährige Ära des Rechtspopulisten Viktor Orban enden. Modiors Dissa-Partei hatte die Parlamentswahl am 12. April klar gewonnen. Im neuen Parlament hat sie 141 von 199 Mandaten und damit eine verfassungsändernde Zweidrittelmehrheit. Die Landesregierung hat die aktualisierten technischen Eigenschaften des neuen Zugwartungszentrums in Bozen Süd sowie die entsprechende Zweckbindung der Ausgaben genehmigt. Das Bauvorhaben wird südlich des Bahnhofs Bozen errichtet. Das neue Zentrum dient der Wartung, Abstellung und Reinigung der landesweiten Zugflotte. Das Vorhaben berücksichtigt auch die künftige Struktur des landesweiten Eisenbahnnetzes, insbesondere die Elektrifizierung der Finchker Bahn. Das neue Zentrum ermöglicht eine bessere Organisation der nächtlichen Abstellung und Wartung der Züge an den Bahnhöfen Malsinnichen und Bozen. Kindererziehung, Pflege und Haushalt sind eine unsichtbare und unbezahlte Arbeit, die, so betont die SVP-Landesfrauenreferentin und Kammerabgeordnete Renate Gebhardt zum diesjährigen Muttertag, systemrelevant ist. Wenn Frauen diese Aufgaben nicht mehr freiwillig und zu ihrem persönlichen Nachteil übernehmen würden, würde das gesamte Wirtschaftssystem zusammenbrechen. Care-Arbeit schafft den Rahmen für Erwerbsarbeit. Trotz dieser Systemrelevanz aber sei Care-Arbeit nach wie vor ungleich verteilt und werde kaum wertgeschätzt. Gebhardt?
3: Ich denke, es braucht zum einen eine gesetzliche Anerkennung dieser Care-Arbeit. Ich setze mich hier stark dafür ein, dass Müttern ein Jahr pro Kind oder Pflege von Angehörigen für die Rente angerechnet wird. Die politische Mehrheit dafür zu bekommen, ist leider alles andere als einfach. Ich denke, es braucht aber auch eine offene Diskussion und Sensibilisierung der Gesellschaft, die die Bedeutung dieser Care-Arbeit hervorhebt und auch Stereotype, Geschlechterrollen in Frage stellt.
2: Der Abschnitt Longega Zwischenwasser bis Montal der Gardertaler Straße ist von heute 8 Uhr bis Sonntag 18 Uhr durchgehend gesperrt. Große Waldflächen in sehr steilen und schwierigen Gelände in der Gardertaler Schlucht sind durch Borkenkäferbefall geschädigt. Dieser Wald ist Schutzwald, das heißt, er bremst herabstürzende Steine und Blöcke und reduziert dadurch die Gefahr für den Verkehr auf der darunter gelegenen Gardertaler Straße erheblich. Da die Bäume durch die Borkenkäfer massiv geschädigt Leuchtturm ist derzeit die Schutzwaldfunktion drastisch eingeschränkt. Eine spezialisierte Holzschlägerungsfirma führt die notwendigen Abholzungsarbeiten in der Gadertaler Schlucht durch.
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2: Der FC Südtirol hat den fixen Klassenerhalt gestern Abend gegen Juve Stabia selbst verspielt. Die Elf von Trainer Castori kam nicht über ein 1:1 hinaus. Da Empoli kurz vor Schluss ausglich, reichte das Remis in Bozen nicht mehr zum Ligaverbleib. Jetzt spielt sich der FC Südtirol den Ligaverbleib mit Bari aus. Am kommenden Freitag geht's nach Apulien. Am 22. Mai wird wieder im Drusus-Stadion gespielt. Das waren die aktuellen Themen zur Stunde. Das Wetter am heutigen Samstag. Heute scheint verbreitet die Sonne. Im Laufe des Tages entstehen über den Bergen einige Quellwolken. Die Schauerneigung steigt aber nur leicht an. Meist geht der Tag trocken zu Ende. Die Temperaturen erreichen frühsommerliche Höchstwerte von 22 bis 26 Grad. Die Wettervorschau. Am Sonntag ziehen dichtere Wolken auf und die Sonne scheint nur mehr zeitweise. Vor allem in der zweiten Tageshälfte kann es stellenweise leicht regnen. Am Montag geht es wechselhaft weiter. Es gibt viele Wolken, nur etwas Sonne zwischendurch und im Tagesverlauf muss man mit einigen Regenschauern rechnen. Am Dienstag gibt es eine freundliche Mischung aus Sonne und Wolken. Der Mittwoch wird wieder wechselhafter mit dichteren Wolken und ein paar Regenschauern.
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4: Guten Morgen aus der Landesverkehrsmeldezentrale, wünscht Renate Stauder. Die Gadertaler Staatsstraße ist durchgehend bis morgen Sonntag 18 Uhr zwischen Montal und Zwischenwasser wegen Holzschlägerungsarbeiten gesperrt. Die Umleitung für Fahrzeuge bis zu 12 Metern Länge erfolgt über die Landesstraße Furkelpass. Die Gampenpassstraße ist zwischen Lana und dem Gampenpass von 13 Uhr bis 16 Uhr wegen eines Radrennens gesperrt. Wegen des Kalterer See-Triathlons kommt es auf folgenden Straßenabschnitten von 10 Uhr bis ca. 13 Uhr zu zeitweiligen Sperren. Auf der Straße zwischen dem Kalterer See-Restaurant Gretel am See und der Weinstraße, auf der Weinstraße bis zur Kreuzung Weinstadel, auf der Landesstraße Kaltern-Leinburg zwischen der Kreuzung Weinstadel und Klughammer und wieder auf der Weinstraße vom Kreisverkehr im Kalterer Moos bei Tramin bis zur Kirche St. Josef. Die Landesstraße Brixen-Würzjoch ist zwischen Milland und St. André von 9.30 Uhr bis 11.30 Uhr wegen einer Veranstaltung gesperrt. Der Verkehr wird umgeleitet. Gute Fahrt!
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Ja, es stimmt, wir sind getrennt. Dieser Satz erschüttert gerade die Schlagerwelt. Es geht nämlich um Michelle und Erich Philippi. Die gehen ab sofort getrennte Wege und plötzlich rücken alte Aussagen ihres Ex-Managers Markus Krampe wieder in den Mittelpunkt. Denn schon 2023 fand er deutliche Worte über Erich Philippi. Er sagte damals, Michelle ist vor Liebe blind und ihm komplett verfallen. Außerdem behauptete er, berufliche Gespräche mit Michelle seien kaum noch ohne Erich möglich gewesen. Kurz darauf endete auch die Zusammenarbeit zwischen Michelle und ihm. Heute wirken diese Aussagen fast wie eine düstere Vorahnung. Denn laut Medienberichten soll Erich später sogar Michelles Management übernommen haben. Warum die Beziehung allerdings scheiterte, dazu schweigen beide bisher. Die Fans hoffen jetzt auf ein emotionales Statement bei Michelles letzten DFV-Auftritt im Juni. Sie wissen ja, Michelle hat die Schlagerkarriere sozusagen an den Nagel gehängt. Bei uns ist sie hier jetzt im Live-Programm im Muntermacher auf Radio 2000. Kopf über in die Nacht.

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Haben Sie ihn erkannt, DJ Ötzi, und er hat einen tollen Tipp, nämlich Leb. Und bevor wir zum Hit der Stunde kommen, da gibt es jetzt Musik von Dana Wiener. Nichts zu verbergen, nennt sich ihre Single.

Kurz vor 8:30, ich habe schon angekündigt, der Hit der Stunde. 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Und da gibt es jetzt ein Lied, wenn Sie den Film gesehen haben, mit Melissa Naschenweng. Daraus stammt es nämlich, das nennt sich Heimat in mir. Hier ist Melissa Naschenweng.

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0: Unverkennbar Helene Fischer, es ist der Samstag, der 9. Mai und auch heute schauen wir auf den Mondkalender.
1: 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Garten, Haushalt, Gesundheit und Schönheit. Wir verraten, für welche Tätigkeiten die entsprechende Mondphase gerade günstig ist.
2: An diesem Samstag ist ein guter Tag, um sich um die Gesundheit Ihrer Haustiere zu kümmern. Tierarztbesuche fallen für Zahnpflege oder kleinere Behandlungen sind jetzt besonders günstig. Nützen Sie die Gelegenheit, Ihrem Vierbeiner etwas Gutes zu tun.
1: Der Mond, seit jeher unser himmlischer Begleiter mit großem Einfluss auf unser Leben, Gesundheit, Ernährung, Körperpflege, Haushalt und Garten. Besser leben nach dem Mondkalender

0: Musik von André Stade. 8:57 Minuten heute Nachmittag. Da gibt es wieder einen tollen Beitrag, nämlich diesen hier.
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0: Also wie immer mit Kollege Roland Innerbichler, und er freut sich schon darauf. Es geht um die ersten drei Plätze: Gold, Silber und Bronze.

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1: Waffenruhe im Ukraine-Krieg hat begonnen. Ab August wird elektronische Identitätskarte Pflicht. Das Wetter heute in Südtirol oft sonnig und warm. Im Studio Hannelore Plunger. Einen schönen guten Morgen. Im Ukraine-Krieg haben die USA mit Russland und der Ukraine eine dreitägige Waffenruhe aushandeln können. Sie geht von heute bis einschließlich Montag. Das hat US-Präsident Trump auf seiner Plattform mitgeteilt. Moskau und Kiew haben die Einigung bestätigt. In dem Zeitraum sollen alle Kampfhandlungen eingestellt werden sowie ein Gefangenenaustausch stattfinden. Gespräche über ein mögliches Ende des Krieges würden weiterlaufen, so Trump. Wegen der heutigen Feier in Russland, die an den Sieg der Sowjetunion über Nazi-Deutschland im Zweiten Weltkrieg erinnert, galt bereits seit Freitag eine von Moskau einseitig ausgerufene Waffenruhe. Trotzdem griff die russische Armee nach ukrainischer Darstellung weiter an. Beide Seiten überzogen einander mit Drohnenangriffen. US-Außenminister Marco Rubio und Ministerpräsidentin Giorgia Meloni trafen gestern in Rom zusammen. Die offiziellen Mitteilungen nach dem Treffen bleiben jedoch allgemein gehalten. Laut der US-Delegation habe Rubio das Engagement Washingtons für eine enge Zusammenarbeit bei gemeinsamen Prioritäten bekräftigt. Dabei seien regionale Sicherheitsfragen erörtert worden, darunter die Lage im Nahen Osten, der Krieg in der Ukraine sowie die Bedeutung der transatlantischen Zusammenarbeit angesichts globaler Bedrohungen. Auch der Kiji-Palast sprach von einem umfassenden und konstruktiven Austausch, während demnach die bilateralen Beziehungen zwischen Italien und den USA sowie zentrale internationale Dossiers. Ungarns neu gewähltes Parlament tritt heute zu seiner konstituierenden Sitzung zusammen. Im Tagesverlauf soll Péter Modyar von der bürgerlichen Tisza-Partei zum neuen Ministerpräsidenten gewählt werden. Anschließend soll er den Amtseid ablegen. Damit wird in Ungarn die 16-jährige Ära des Rechtspopulisten Viktor Orbán enden. Modyars Tisza-Partei hatte die Parlamentswahl am 12. April klar gewonnen. Im neuen Parlament hat sie 141 von 199 Mandaten und damit eine verfassungsändernde Zweidrittelmehrheit. Mit 3. August wird in Italien eine weitreichende Neuerung im Bereich der Identitätsdokumente schlagend. Die klassische Papier-Identitätskarte verliert ihre Gültigkeit und es wird verpflichtend, eine elektronische Identitätskarte zu besitzen. Der Hauptgrund dafür ist das Fehlen einer maschinenlesbaren Zone in den alten Papierausweisen, die für automatische Grenzkontrollen erforderlich ist. Die Identitätskarte wird beim Einwohnermeldeamt der eigenen Gemeinde beantragt. Erforderlich sind ein aktuelles Passbild, die alte Identitätskarte und die Steuernummer. Der Welttag des fairen Handels am zweiten Samstag im Mai erinnert seit 2002 daran, wie wichtig faire globale Wirtschaftsbeziehungen sind und wie viel bewusster Konsum bewirken kann. Heuer wird der Aktionstag zum 25. Mal begangen. Das feiern die Südtiroler Weltläden heute. An 7 Orten in den meisten Bezirken zeigen die Weltläden, was fairer Handel konkret bedeutet. Brigitte Gritsch, die Koordinatorin der Südtiroler Weltläden.
2: Am heutigen Welttag des fairen Handels wird in Meran, Bozen, Brixen, Bruneck, St. Ulrich, St. Intaufers und Latsch jeweils am Vormittag zum fairen Handel etwas organisiert. Es kann zum Beispiel eine Verkostung sein, ein Workshop, ein faires Frühstück, ein Aperitif. Es geht um Begegnungen zwischen den Menschen, um den fairen Handel bekannter zu machen. Zweck Welttag des fairen Handels ist es, auf gerechte Bedingungen im globalen Handel aufmerksam zu machen. Und er findet eben jedes Jahr am zweiten Samstag im Mai statt und wird von verschiedensten Fairtrade-Organisationen weltweit genutzt, um Themen wie zum Beispiel faire Löhne, menschenwürdige Arbeitsbedingungen und eine respektvolle Produktion gegenüber Mensch und Natur sichtbar zu machen.
1: Wegen einer Tankstellenpanne im Burggrafenamt wurde der Dieselpreis gestern für 2 Stunden für nur 19 Cent pro Liter angezeigt. Innerhalb kurzer Zeit bildete sich eine lange Autoschlange. Zahlreiche Autofahrer nutzten die Panne zum Billigtanken. Der Preis soll etwa 2 Stunden lang falsch ausgeschildert gewesen sein. Wie es dazu kam, ist bislang unklar. Inzwischen wurde der Preis wieder korrigiert.
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1: Tennis-Altmeister Novak Djokovic ist sein verspäteter Einstieg in die Sandplatzsaison missglückt. Der 38-jährige Serbe unterlag in der zweiten Runde des Master-1000-Turniers von Rom dem 18 Jahre jüngeren kroatischen Qualifikanten Dino Pricic mit 6-2, 2-6, 4-6. Djokovic hatte seit seiner Niederlage Anfang März im Achtelfinale von Indian Wells gegen den Briten Jack Draper pausiert. Superstar Jannik Sinner startet heute um 19 Uhr beim Masters-1000-Turnier in Rom. Sein Gegner ist der Österreicher Sebastian Ofner. Im direkten Duell mit Ofner steht es 1-0 für Sinner. Das waren die aktuellen Themen zur Stunde.
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4: Guten Tag, wünscht Barbara Widaut aus der Landesverkehrsmeldezentrale. Auf der Gardetal Stadtstraße zwischen Montal und Zwischenwasser Sperre bis morgen um 18 Uhr wegen Arbeiten. Umleitung für Fahrzeuge bis 12 Meter Länge über die Landesstraße Furkelpass. Auf der Gampenpassstraße zwischen Lana und dem Gampenpass Sperre von 13 bis 16 Uhr wegen des Radrennen Lana-Gampenpass. Auf der Landesstraße Kaltern-Eichholz wegen des internationalen Kalterer See-Triathlons kommt es auf folgenden Straßenabschnitten von 10 bis ca. 13 Uhr zu zeitweiligen Sperren. Auf der Straße zwischen dem Kalterer See-Restaurant Gretel am See und der Landesstraße Weinstraße. Landesstraße Weinstraße bis zur Kreuzung Weinstadel. Landesstraße Kaltern-Leimburg zwischen der Kreuzung Weinstadel und Klughammer. Und die Landesstraße Weinstraße vom Kreisverkehr im Kalterer Moos bei Tramin bis zur Kirche St. Josef. Auf der Landesstraße Affers St. Martin in Thurn zwischen Milan und St. André Sperre von 9.30 Uhr bis 11.30 Uhr anlässlich der Veranstaltung Revival Brixen St. André. Der Verkehr wird umgeleitet. Kommen Sie gut ans Ziel.
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0: Kerstin Ott und Dima lacht, ein Erfolgstitel. Und wir kommen jetzt zum Samstag-Espresso. Ich habe es schon angekündigt, die Brasspyramide in Ritten, die findet wieder statt. Und unsere Tanja hat mit Alex Platter und Kurt Oberauch darüber gesprochen.
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3: Alex Platter und Kurt Oberauch von der Musikkapelle Unterin. Wenn sich am Pfingstwochenende in Unterin am Ritten der Festplatz auf der Weid in eine Bühne für mitreißende Blasmusik verwandelt, dann ist wieder Brasspyramide angesagt. Seit der ersten Ausgabe im Jahr 2023 hat sich das Festival zu einem Fixpunkt für Brassfans entwickelt. Mit Musikgruppen aus Südtirol und dem gesamten Alpenraum. Festivalstimmung und einem Line-up, das sich auch heuer am 23. und 24. Mai sehen lässt. Hinter diesem Pfingstfest steckt aber nicht nur Musik, sondern auch jede Menge Organisation, Vorbereitung und Herzblut. Dafür verantwortlich ist das Organisationskomitee rund um Matthias Lobis, Kurt Oberauch und Alex Platter. Heute wollen wir mit Kurt Oberauch und Alex Platter ein bisschen hinter die Kulissen blicken. Wie entsteht so ein Festival? Was macht es besonders und worauf dürfen wir uns dieses Jahr besonders freuen? Und der ist live im Studio. Hallo Kurt, hallo Alex, grüß dich.
4: Hallo Tanja, grüß dich.
5: Hallo Tanja.
3: Das seid die Initiatoren von der Brasspyramide. Das seid schon länger bei der Blasmusik. Wie seid denn das zu den Instrumenten gekommen?
5: Ja, ganz klassisch über die Familie. Also mein Tata spielt Flügelhorn und dementsprechend ist das irgendwo schon in die Wiege gelegt worden, dass man selber auch ein Instrument lernt. Man ist dann zur Musik gegangen, man hat die klassische Ausbildung gemacht, wie halt viele machen in der Musikschule. Und was sich danach halt bei uns ein bisschen entwickelt hat, ist, wir sind viel zu Jungbläserwochen eben so Fortbildungen gegangen, wo es sich einfach ergeben hat, dass man einen Haufen Leute kennenlernt, Spaß hat einfach. Und aus dem Sommer aus hat sich ein bisschen ein Netzwerk gebildet und dementsprechend einfach sich mit dem Verein und mit der Musik noch mehr verbindet.
3: Und Kurt, wie bist du zu der Blasmusik gekommen?
4: Ja, bei mir war es eigentlich ähnlich. Das Elternhaus hat mich da ganz stark geprägt. Ich bin eigentlich das jüngste Kind von drei. Meine zwei Schwestern, meine Eltern sind auch schon zur Musik gegangen, vor der Sies gewesen bin. Eben der Tata spielt Klarinette, über 60 Jahre im Verein. Die Schwestern eben sind auch lang bei der Musik gewesen und somit war es eigentlich eine logische Folge, dass ich auch in die Fußstapfen trete und ja, von seinem her ist das so fast schon vorprogrammiert gewesen.
3: So was, ihr seid ja ein paar da waschechter Experten in der Blasmusik. Aber wenn ich sind Blasmusik, ist jeder Musikkapelle in Südtirol noch automatisch Blasmusik? Oder wenn man jetzt kein Instrument hat mit Blasmusik? Also ist zum Beispiel eine Blockflöte auch Blasmusik?
5: Per Definition ja. Alles, was irgendwo geblasen wird als Instrument, ist ja eigentlich Blasmusik.
3: Okay, so was, der Schlagzeuger bei der Musik herrscht aber nicht dazu.
4: Die Schlagzeuger heißen auch Kollegen, sagt man.
3: Okay, weil am Ende des Tages braucht man sie halt da, oder?
4: Ganz genau. Nein, okay. Scherz beiseite, ich glaube, das ist ein wichtiger Bestandteil von den Blaskapellen in Südtirol auf jeden Fall. Ein Schlagzeug gehört gleich zur Blasmusik, braucht man auch für einen richtigen Rhythmus und fürs Tempo in der Gruppe, ja.
5: Ja, in unserem Fall, also auf unseren Event bezogen, ohne mir Blasmusik so hin, dass wir sagen, der Großteil von der Gruppe muss in dem Moment ein Blasinstrument spielen. Wo wie der Kurt schon gesagt hat, es braucht andere Instrumente auch dazu. Da kann oft mal ein Zierhagel dabei sein, da kann ein Kontrabass dabei sein, da kann eine Harfe dabei sein. Das bereichert im Prinzip ja leider Blasmusik.
3: Ist Blasmusik generell mehr ein Kämm?
4: Ja, ich glaube, die Blasmusik erlebt jetzt schon seit einigen Jahren ziemlich einen großen Aufschwung. Es ist einfach sehr, sehr beliebt bei jung und alt und das ist schon ziemlich ein Hype alleweil, ja.
3: Auch da bei uns in Südtirol oder mehr in Ausland?
4: Ja, definitiv. Das merken wir auch bei unserem Event, bei der Brasspyramide selber, dass der wirklich jung und alt vor Ort ist und eigentlich, es gibt ja nicht jetzt ein Alterslimit oder dass junge Leute zu der Musik nicht feiern könnten oder ich sage mal spinnen könnten. Die Art von Musik begeistert, glaube ich, aktuell jung und alt, ja.
3: Ja, du hast schon angesprochen, Brasspyramide ist ein Event. 2023 ist die erste Ausgabe gewesen. Und jetzt darf ich natürlich gern wissen, wie seid denn das dazu gekommen? Weil das war ja mal ein Pfingstfest.
5: Ganz genau, es war einmal ein Pfingstfest. Und irgendwo ist das von Kurt aus gestartet, die Idee, weil er gesagt hat, das, was es in Österreich gibt, das könnte auch bei uns zwar funktionieren. Und nach eben Pfingstfest ist halt ein klassisches Fest. Und da eigentlich auch recht gut umgekommen. Aber wir haben gesagt, wir möchten da uns ein bisschen weiterentwickeln und etwas Besonderes machen. Und dann sind wir eben 23 gestartet mit ein paar besonderen Gruppen. Haben da einen Headliner hergeholt, den man in Südtirol noch nicht so oft gehört hat. Und haben gesagt, jetzt probieren wir mal. Haben uns da ein bisschen aus dem Fenster gelehnt und ein bisschen riskiert. Sei es von den Kosten als auch vom Wetter. Wir haben ein Glück gehabt mit dem Wetter bis zum Schluss, aber es hat alles gebraucht. Und dann haben wir gesagt, okay, das ist jetzt der Startschuss gewesen. Jetzt müssen wir drum bleiben.
2: Wie muss man sich das vorstellen? Ob es da eine Art Gründergeschichte ist? Hat es da alle einmal nach einer Musikprobe zusammengeguckt und ob es eigentlich gedacht, so, das Pfingstfest, das heißt, müssen wir aufpeppen?
4: Wir sind alle drei ein bisschen narrt nach der Acht von Musik, sage ich jetzt einmal. Und wir haben einfach gesehen, eben bei den Events, sei es Winterwoodstock oder in normalen Woodstock oder sonst so bloß Musik-Events, dass das eigentlich eine coole Sache ist und die muss ja bei uns da auch funktionieren. Und logisch muss man da vielleicht sich, wie der Alex davor schon gesagt hat, ein bisschen aus dem Fenster lehnen und hoffen, dass das alles ein bisschen über die Bühne geht. Ja, wir haben jetzt drei erfolgreiche Jahre schon hinter uns und schauen eigentlich ganz zuversichtlich jetzt Richtung Mai.
2: Und mittlerweile ist das ja ein riesiges Festival. Kann man sagen, dass das ist Alpenflair der Blasmusik ist mittlerweile?
4: Ich glaube, noch sind wir nicht so weit. Aber nicht der Vergleich, Tanja. Aber wir arbeiten darauf hin, ja.
2: Okay, und wie das Festival noch heute genauer ausschaut und wieso es überhaupt Brasspyramide heißt, das schauen wir uns nach der nächsten Musikpause an.

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1: Wir haben heute den Samstags-Espresso in Kurt und in Alex bei der Brasspyramide und wir reden heute ein bisschen über ihr Festival, das was den 23. und 24. Mai stattfindet. Und jetzt haben wir schon besprochen, wie das mit dem Festival angefangen hat. Das darf ich natürlich gern wissen. Wenn die Funkisten also uns planen für ein Festival?
2: Anfangen ist ein gutes Stichwort. Ich glaube, angefangen haben wir für heuer 2024, als Ende 2024, wir sind so, kann ich sagen, 1,5 Jahre voraus. Es braucht eben einiges an Engagement von alle drei von uns. Wir machen das ja eben bekanntlicherweise nicht beruflich, sondern in der Freizeit. Man muss da einen Haufen Sachen organisieren. Es sind vor allem die Sachen, die man bis zum Schluss noch eigentlich nicht einmal sieht auf dem Event. Sei es rechtlich, als wir organisatorisch von Aufbau, von Abbau, da fallen einfach viele Sachen zusammen zwischen, die organisiert werden müssen. Und was ja logischerweise auch bei solchen Events dann allem wieder zu tragen kommt, ist, dass man jedes Jahr eine neue Idee hat, die man irgendwo einbringen will. Und jede neue Idee sich dann halt meistens Konsequenzen mit sich, mit denen man halt dann irgendwo arbeiten muss. Bis zum Schluss ist es halt ein Raum, bis auf den letzten Moment etwas, wo man noch nachhageln muss, nochmal nachschauen.
1: So was, die Planung herrscht eigentlich nicht auch.
3: Ja, ganz genau. Wenn man auch Thema die Gruppen kurz anspricht, da bei den gewissen Gruppen braucht es so mindestens 1,5 Jahre circa Vorlaufzeit. Wenn du eben entsprechende Gruppen vor Ort haben willst, dann musst du dich auch entsprechend darum kümmern. Ist eigentlich die Arbeit, was am meisten Zeit beansprucht in Umfang, ja.
1: Das hat der Veranstaltung nachher ja die Nummer gegeben. Wie soll es denn jetzt Brasspyramide waschen?
3: Ja, Brasspyramide, eigentlich das Wort Brass im Namen, ist ja ganz klar, da beziehe ich mich ins auf der Blasmusik. Und der zweite Teil, die Pyramiden, da ist der Aufhänger eben die Erdpyramiden, was entlang vom Küstenweg in und drin sein. Und wir haben gewählt, einen Namen haben, der was sich auf unsere Ortschaft auch bezieht und aber auch auf dem Inhalt von der Veranstaltung, und deswegen haben wir uns eigentlich für den Namen entschieden, ja.
1: Das hat auch ganz groß das Thema Jugendförderung da verschriftlicht. Wie muss man sich das vorstellen?
2: Wir haben da eine Besonderheit in unserem Event eingebaut, und das ist die Voting Challenge, wo wir gezielt in Südtiroler Gruppen einen Platz geben, irgendwo eine Plattform einfach, wo sie sich in der Außenwelt sagen können und selbst vor einem Publikum. Also es ist da einfach wichtig gewesen, dass junge, motivierte Musikanten die Möglichkeit haben, ihr Talent zu zeigen. Und eben mit der Voting Challenge haben wir jetzt schon seit 3 Jahren, ja, eine Möglichkeit geschaffen, wo wir dementsprechend auch noch ein bisschen eine Werbung in die Gruppen geben können, und umgekehrt logischerweise machen sie ja irgendwo Marketing für uns, und das ist so ergeben und dann nehmen. Und das ist einfach schön auch zu sehen, dass die Jungen das unnehmen. Generell ist einfach schön zu sehen, wenn man sieht, dass alt und jung miteinander feiern kann und soll auf dem gleichen Event.
3: Zum Beispiel heuer sind die drei Gruppen Schmissig Jung Böhmisch, dann ist die Gruppe Volksbrass und die Blechzinnen sind bei der Voting Challenge dabei. Sie posten da ein Video und die Leute können dafür abstimmen, dass einer für die Gruppen die Vorgruppe von Headliner wird.
1: Wie alt sind die also durchschnittlich, die Junggruppen?
3: Sage mal Anfang, Mitte 20.
1: Ab bis aus den letzten 3 Jahren auch noch ganz besondere Momente, was man wirklich muss hervorheben, das gibt es live, was eigentlich wirklich eine Freude gemacht hat, dass das so funktioniert hat.
3: Ja, was uns ziemlich freut, dass wir auf unserem Event schon Gruppen da gehabt haben, die was schon eigentlich noch nie in Südtirol gespielt haben. Ich glaube, die Kleinegerländerbesetzung, was 2024 gespielt hat, das war definitiv musikalisch gesehen eines für die coolsten Sachen, was wir gehabt haben. Logischerweise auch die Kaisermusikanten, die haben wir jetzt zwar öfter schon da in Südtirol gespielt, aber ist nach wie vor ein gewaltiges musikalisches Highlight. Eine weitere coole Geschichte ist die Tatsache, dass in ziemlich viele Gruppen mittlerweile umschreiben, dass sie bei uns spielen würden gerne. Praktisch, wir kriegen da sozusagen eine Nacht Lebenslauf von der Gruppe, was sie halt schon, wo sie schon aufgetreten sind, und mit der Frage, hätte das einen Platz für uns im Line-Up? Und das ist für uns irgendwie ja, ziemlich eine coole Geschichte, weil man sieht, man weckt da einfach Interesse bei den Gruppen und Eisberg.
1: Hat es auch wenig schreckliche Momente gegeben oder auch mal Momente der Demotivation, wo es gesagt hat, ist das schon wert?
2: Tatsächlich gibt es neben die ganzen Hochs, die was man erlebt, auch sagen wir mal, Momente, wo es ein bisschen schwieriger ist. Den machen wir eigentlich jedes Jahr mit, tatsächlich. Letztes Jahr war es im Moment kurz vor dem Event, wo das Wetter vor dem Event einfach nicht so ideal war, dass wir bis zwei Tage vor der Presspyramide nicht einmal einen Parkplatz gehabt haben. Wo man muss anfangen zu schauen, wie tun wir jetzt, wo tun wir die ganzen Leute hin. Eben mit dem Erfolg, was wir haben, kommen natürlich auch irgendwo wieder neue Herausforderungen. Die einen dann öfter mal schneller irgendwo wieder weiterbringen, aber andererseits auch halt länger damit beschäftigt bist, gewisse Probleme zu lösen. Natürlich muss man auch sagen, es braucht einen Haufen Helfer. Wir haben letztes Jahr 250 Helfer gehabt. Und du musst dementsprechend halt auch früh genug sein, dass die sich Zeit nehmen. Es ist dann umgekehrt, aber auch wieder voll schön zu sehen, für die freiwilligen Helfer, die teilweise auch nicht einmal von der Gemeinde, sondern von außerhalb von der Gemeinde herkommen, uns zu helfen und am Ende dann so eine Bergeveranstaltung, fragst mich nächstes Jahr bitte gern wieder. Und das ist auch eigentlich ein schöner Moment, sind wir ein schöner Moment. Aber eben davor die Arbeit ist allem ein bisschen eine Herausforderung und in dem Fall darf ich erwähnen, wenn sich jemand gerne freiwillig melden will, wir haben noch Platz.
1: Wie bist du die Resonanz von den Leuten, von der Umgebung?
3: Ja, das Coole bei unserem Festplatz in und drin ist das, dass der eigentlich außerhalb von Ort ist. Demzufolge sind auch keine direkten Nachbarn beim Eventgelände und das ist schon einmal ein großer Vorteil.
1: Jetzt haben wir schon ganz viele gefragt, wie das Festival also zustande gekommen ist, wie das aufgebaut ist. Und nach der nächsten Musikpause schauen wir uns an, was nachher heuer ins Definitiv erwartet.
4: Ja, und die nächste Musikpause, die kommt jetzt, und zwar der Hit der Stunde. 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Und Musik gibt es aus Südtirol, hier ist nämlich ein Duo, das sehr, sehr erfolgreich unterwegs ist. Sunrise und Lorraine.

0: Arno und Florian, die Gruppe Sunrise, unser Hit der Stunde, und der wurde Ihnen gewidmet von der Barpizzeria Alpenblick in Blaus bei Naturns. 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
0: Los geht es wieder weiter mit der Beitragsreihe Samstag Espresso, und anschließend sollten Sie noch dranbleiben und auch mitmachen, denn wie gesagt, ich habe es am Morgen schon gesagt, es gibt was Tolles zu gewinnen.
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5: Wir haben heute den Kurt und den Alex da von der Fraßpyramide und wir ratschen da gerade ein übers Event, übers heurige. Der findet heuer am 23. und 24. Mai statt. Und jetzt habe ich eine Frage zum Festivalgelände. Wir haben es davor schon umgeschnitten. Das ist ein Open-Wald-Festival, wo man auch campen kann. Ist da alles gleich voll, wenn ich da mit meinem Camper komme? Brauche ich ein Zelt?
6: Es ist ja so, tatsächlich gibt es noch Plätze fürs Campen. Sei es mit dem Zelt und auch mit dem Wohnmobil. Wir haben das praktisch vor 3 Jahren gestartet, das Angebot. Es wird alleweil mehr umgenommen. Wir wollen da einfach noch zusätzlich ein bisschen mehr Festival-Feeling in der ganzen Veranstaltung einbringen.
5: Ja, Alex, jetzt hat man von dir natürlich noch gern wissen, wie viel da ein Ticket kostet.
7: Die Frage haben wir tatsächlich in letzter Zeit öfter. Und wir können da tatsächlich sagen, das kostet nichts. Da haben wir wirklich eine sehr, sehr große Unterstützung von Sponsoren, von Gönnern. Ohne die war das ja so nicht möglich. Also wir haben da schon wirklich einen sehr hohen Kosteneinsatz. Aber eben wie gesagt, das ist leider möglich in dem Moment, wo alle mithelfen. Und mit der Unterstützung ist es eben möglich, dass wir am Ende leider auf der freiwilligen Spende arbeiten können. Bei den Musikgruppen ist das eine sehr spannende Geschichte, weil vor allem wir haben ja einige von Österreich-Deutschland-Musikgruppen, die kommen her und sagen, es seid ja total narrt. Bei so einem Event kann Eintritt verlangen, da bei ihm nicht raus, da ist 40, 50 und mehr Euro total normal, dass das die Leute zahlen. Und auch da nochmal, das ist leider möglich, weil eben dementsprechend dann Unterstützung von allen Seiten kommt und denen es einfach wichtig ist, dass wir da einen Zugang in alle ermöglichen. Tatsächlich ist es aber jetzt auch die letzten Jahre aber mehr andere gekommen, was ja voll schön ist. Wir haben quer vom ganzen Land Teilnehmer. Wir haben zunehmend Leute vom Ausland, die extra herfahren mit Busse, mit Autos. Wir haben von Norditalien auch in den letzten Jahren Leute gehabt, die gekommen sind. Was uns aber absolut wichtig ist, ist, dass wir, eben weil du vor Alpenflair gesagt hast, wir wollen jetzt nicht eine riesige Veranstaltung werden, sondern uns ist wichtig, dass die Leute, die bei uns kommen, sagen, das war bärig.
6: Unser Line-Up von heuer kann sich auch definitiv sagen lassen. Wir haben ein paar Tiroler-Gruppen, sage ich mal, mit 4er-Blöch. Kennt ja jeder Blues-Musikant, glaube ich. Gehörsturz ist in der Szene auch sehr, sehr eine bekannte Gruppe. Im Blöchhaufen, das ist auch eine Top-Gruppe, was wir heuer im Line-Up haben. Bueno Panda ist eine Gruppe aus Graz, was ziemlich viel in der Szene allweil aufwirbelt. Noch lokale Gruppen, glaube ich, mit Sunside Brass und Mira, ziemlich ein cooler Neck, der was in Südtirol da sehr begeistert. Für alle Oberkrainer-Fans, was ja ein ganz wichtiger Teil ist für die Bluesmusik, haben wir die Burmteifel. Das ist eigentlich ganz eine neue Gruppe, ist nicht mehr ganz eine junge Gruppe, aber eine neue Gruppe. Aus Österreich, die was ziemlich gut unterwegs sind, die kennt man, glaube ich, in Südtirol da noch nicht, aber spätestens nach dem Pfingstwochenende wird man den in Südtirol da auch kennen. Und ganz eine spezielle Geschichte ist auch die Kapelle Preispyramide. Seit dem letzten Jahr, seit 2025, haben wir eben die Kapelle Preispyramide ins Leben gerufen. Das ist eine Gruppierung, was sich aus dem Event aus entwickelt hat.
5: Das habt ihr zuvor schon einmal angesprochen. Die Gruppen werden eigentlich schon eineinhalb Jahre davor ausgesucht. Wer tut das? Hat das Dreifahren Organisationskomitee und noch welche Kriterien? Weil da kennt das ja alle bei mehreren Leuten. Und nachher wird es natürlich schwierig, wenn man nicht genügend Platz hat. Wie geht das mit seinem um und wie sucht das da aus?
6: Ja, genau. Auswählen halt den eigentlich mir drei, sage ich mal. Wir sind ja ein bisschen unterwegs oder interessieren uns auch für die Szene und da kriegt man auch über die verschiedensten Kanäle kriegt man da ziemlich viel mit, was es abgeht, was alleweil ungesagt ist. Ja, und da, sage ich mal, ist die Entscheidung bei uns, wir schnapsen uns das eigentlich ganz gut allem aus.
5: Mit denen können wir jetzt auch schon schließen. Ich denke, jetzt meiner ganzen Fragen gestellt, ich denke, durchlöchert, lieber Kurt, lieber Alex, war eigentlich noch etwas wichtig zu betonen?
7: Ja, ganz wichtig ist, nochmal auf die Helfer zurückzukommen. Wie gesagt, wir haben einen Haufen Helfer, aber es ist allem wichtig, da den Verein aus den eigenen Reihen irgendwo nochmal auszuheben. Die unterstützen uns ja irgendwo schon Wochen und Monate davor. Wir können da uns darauf verlassen, dass alle mithelfen, was ganz wichtig ist. Wie du davor auch schon gesagt hast, wie es bei der Gemeinde umkommt, wir merken aber mehr, dass da andere Vereine auch ins gerne unterstützen und auch Tourismusverein Gemeinde. Also es ist schon einfach wichtig, dass man da mal irgendwo Danke sagt. Also dass sie das auch unterstützen und uns da weiterhelfen. Nicht nur in die SEM, sondern eben auch, wie gesagt, in die Unternehmen. Danke nochmal und ich hoffe, wir dürfen das nächste Jahr wieder anklopfen, wenn wir auf Sponsorenjagd sein.
6: Ja, was noch eine ganz spezielle Geschichte ist, im Rahmen von der Preispyramide für unser Event, beim Eingangsbereich haben wir ja eine Ausstellerzone, sage ich mal, wo wir verschiedensten Sponsoren die Möglichkeit geben, sich zu präsentieren. Das kann eine Weinverkostung sein, das kann eine Trachtenausstellung sein, das kann eine Instrumentenausstellung sein. Wir probieren da einfach durch solche Sachen nochmal mehr ins Event anzurunden und einen Mehrwert einmal in unsere Veranstaltung zu geben, aber auch einen Mehrwert in einen eventuell oder in einen Partner zu geben, der was uns unterstützt.
5: Vielen Dank, dass das heute dort ins Studio gekommen seid und ins das auch wieder klärst. Und dann wünschen wir ganz viel Erfolg bei der Umsetzung von der heurigen Preispyramide.
6: Vielen Dank. Vielen Dank, Tanja.
7: Danke Ihnen alle und danke, Tanja, und schönen Tag.
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0: Ja, und ein Unterstützer, der auch oben am Ritten sein wird, sind unter Ihnen, das ist Amadeus Trachten. Und da habe ich heute schon angekündigt, gibt was ganz Tolles zu gewinnen jetzt. Nämlich, es gibt jeweils einen Gutschein zu 300 Euro, also zwei Gutscheine a 300 Euro. Und die dürfen dann am 24. Mai direkt am Amadeus-Stand auf der Brasspyramide am Ritten abgeholt werden. Oder Sie lassen sich gleich vor Ort mit den neuesten Trends einkleiden und starten ganz perfekt dann ins Blasmusikfestival. Also rufen Sie jetzt an, die Ersten werden also diesen tollen Gutschein auch bekommen. In der Zwischenzeit machen wir Musik. Sascha Wausenick ist angesagt und sein Erfolgstitel Hallo kleine Maus.

0: Kannst du auch schon rausnicken, gehen wir mal schauen, ob schon jemand in der Leitung ist. Wen habe ich denn heute?
1: Ja, hallo, das ist die Miriam.
0: Die Miriam von wo denn?
1: Von Lana.
0: Also Miriam, genau. Einmal darf ich mal herzlich gratulieren. Du bist die Schnellste gewesen. Du kriegst einen Gutschein.
1: Danke.
0: 300 Euro, also kannst du was Schieres aussuchen. Brasspyramide am Ritten, ist das etwas für dich, oder? Brassmusik oder Blasmusik, Kimp Alba Mera?
1: Ja, Blasmusik, ja. Also, weil ich war einmal bei der Musik, habe so nach ihm leider lassen gemäßt und meine Ohren schlagen weiterhin Blasmusik. Also ich muss sagen, das heißt,

0: Also in draußen in Österreich, also man weiß es ja nicht, gell? Also Brass momentan ist sehr, sehr gefragt. Innsbrucker Beim ist jetzt, war erst die Repräsentation von Norbert Travanza mit seinen Mannen, und da sieht man einmal, was da los ist. Eigentlich alles Zyklon schon, weil einfach das narrischt sich einmal, gell?
1: Ja, eben, also ich habe auch, weil du sagst, wenn noch wegen der Innsbrucker Beim ist, und ich kenne das ja auch alle persönlich, und das sind ja auch super, und ich habe beobachtet eben auch, und also, ich bin ja ein großer Fan davon. Schon seit Jahren, und da also wirklich auch, was sie machen, ist wirklich.
0: Na, da hat die Sorgen auch der Richtige getroffen, gell?
1: War für mich schon ein bisschen eine Umstellung, muss ich sagen, weil ich spiele Klarinette oder habe Klarinette gespielt, und bald nachher die Bämischen so einfach gekommen sein, ohne Klarinette, und dann schon gedacht, ja, sind wir jetzt nicht mehr erwünscht, und Ding, oh nein, es klingt mittlerweile, es ist mehr in Kämmen, und es klingt einfach mittlerweile echt super, auch wenn die Klarinetten leider nicht mehr dabei sein, ja, aber genau. Viele Altbämischen sind die Klarinetten dachten, oder Papa, oder Brass, Kapelle, haben sieht man ja die Klarinetten dicht auch noch, also von seinem her.
0: Mhm. Ja, er ist auch belächelt worden, ein bisschen im Anfang, Ella Norbert, weil er eine neue Besetzung gemacht hat ohne Klarinetten. Mittlerweile gibt es unzählige Siebener-Besetzungen ohne Holz, aber ja die machen halt wieder so. Mit Party-Musik auch dazu, nicht gleich genau. Die traditionelle Blasmusik. Genau. Also Miriam, die Richtige hast du wuschen, ich wünsche alles, alles Gute, 300
1: super,
0: Euro kannst du ausgeben,
1: danke, super,
0: am 24. Oben da bei der Brass mit der Miriam Ritten, gell? Super, danke fürs Mitmachen.
1: Und jetzt macht er so weiter, Werner.
0: Ja. Schau mal.
1: Danke schön. Ich noch
0: danke, gut, ne? Gell? Danke.
1: Danke, Werner.
0: Für die,
1: danke.
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0: Ja, und wir werden natürlich weitermachen. Und noch jemand darf uns anrufen. Natürlich, wir haben noch einen Gutschein zu verschenken. Jetzt gibt es noch Musik von den Musikaposteln.

0: Ja, hallo, guten Morgen.
1: Also,
0: Klammer.
1: Sepp, der nächste Gewinner, ich darf ganz herzlich gratulieren, an 300-Euro-Gutschein bei Amadeus Trachten. Also, da wirst du sicher Lederhose holen, oder?
0: Da wäre mal Lederhose holen, ja, aber mir sind die jungen Leute schon geworden.
1: Mir geht's gleich.
0: Ja.
1: Also, heben Daten sie länger, gell, aber meistens werden sie knien.
0: Ja, immer. Man sagt mit waschen Eingang,
1: Ganz genau, ganz genau.
0: gell?
1: Also Sepp, bloß musiktechnisch auch, bist du auch unterwegs ein bisschen oder interessiert dich bloß Musik?
0: Ja, ich tue gerne Musik ausnehmen. Ich bin selber mal bei der Musik gewesen, ist aber auch schon 50 Jahre her.
1: Aber.
0: Aber nein, die Bayer Famous und die gefallen mir ganz gut auch, ja.
1: Vor allem sind ja
0: Und
1: ganz
0: selber.
1: viel um, gell, jetzt und gut, vor
0: Ja,
1: allem
0: ja.
1: auch, wenn ihr habt schon auch
0: Ja,
1: die Ausbildung für die jungen Leute, also da kommt schon was Gewaltiges aus, muss man sagen.
0: ja. Ja, das hat sich gewaltig geändert. Der Rest ist auch gewaltig, muss ich sagen, wir haben schon viel gebraucht, ja.
1: Früher hat man ein paar Stunden einmal beim Kapellmeister gehabt, noch bei mir gespielt, gell, und heute haben sie eine
0: Ja, ja,
1: Ausbildung
0: ja, ja.
1: und also ist wirklich, muss man auch sagen,
0: Ohne Musik schon jetzt halt nicht
1: ja.
0: mehr, ja.
1: Also Sepp, ich darf ganz herzlich gratulieren nochmal und wünsche ganz viel Spaß auf den Ritten und danke, dass du mitgemacht hast.
0: Ganz klar, das ist für alles den Radio 2000 und das macht es super. Ich los allem. Danke,
1: Viel
0: vergesst
1: Freiheit,
0: nicht.
1: Gott. Ja, danke. Danke, gell, und ein schönes
0: Danke.
1: Wochenende noch. Für dich.
0: Danke ebenfalls. Bitte, bitte.
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Das war der Muntermacher am heutigen Samstag, den 9. Mai. Ich verabschiede mich jetzt ganz herzlich und wünsche allen noch ein schönes Wochenende. Nach mir kommt dann Kollege Roland Innerbichler und wird Sie begleiten. Ich wünsche allen noch, wie gesagt, ein schönes Wochenende. Machen Sie es gut und bis bald. Ihr Werner.

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2: Militärparade in Moskau findet unter Schutz einer Feuerpause statt. Heute Welttag des fairen Handels. Das Wetter heute in Südtirol oft sonnig und warm. Im Studio Hannelore Plunger, einen schönen Vormittag. Am heutigen 9. Mai findet in Moskau traditionell eine Militärparade statt, mit der Russland an den Sieg über Hitler-Deutschland im Zweiten Weltkrieg erinnert. In diesem Jahr werden allerdings keine Panzer, Geschütze und Raketen vorgeführt, aus Angst vor ukrainischen Attacken. Angesichts der neu ausgehandelten Feuerpause hat der ukrainische Präsident Zelensky sein Militär nun ausdrücklich angewiesen, den Roten Platz in Moskau nicht anzugreifen. Die Liste der ausländischen Gäste ist in diesem Jahr kurz. Es kommen etwa die Präsidenten aus Belarus, Kasachstan und Usbekistan. Aus der Europäischen Union ist der slowakische Ministerpräsident Fico angereist. Er nimmt jedoch nicht an der Militärparade teil. Sein Moskau-Besuch wird im eigenen Land und in der EU kritisiert. US-Außenminister Marco Rubio und Ministerpräsidentin Giorgia Meloni trafen gestern in Rom zusammen. Die offiziellen Mitteilungen nach dem Treffen blieben jedoch allgemein gehalten. Laut der US-Delegation habe Rubio das Engagement Washingtons für eine enge Zusammenarbeit bei gemeinsamen Prioritäten bekräftigt. Dabei seien regionale Sicherheitsfragen erörtert worden, darunter die Lage im Nahen Osten, der Krieg in der Ukraine sowie die Bedeutung der transatlantischen Zusammenarbeit angesichts globaler Bedrohungen. Auch der Kiji-Palast sprach von einem umfassenden und konstruktiven Austausch. Thema waren demnach die bilateralen Beziehungen zwischen Italien und den USA sowie zentrale internationale Dossiers. Kurz vor der Eröffnung der 61. Kunstbiennale in Venedig haben tausende Menschen gegen die Teilnahme Israels demonstriert. Heute hätte die 61. Kunstbiennale in Venedig feierlich eröffnet werden sollen. Die offizielle Zeremonie wurde jedoch abgesagt. Am Freitag schlossen 27 Länderpavillons ihre Pforten, um gegen die Teilnahme Israels zu protestieren. Bereits im Vorfeld verdeckten politische Debatten rund um die Teilnahme Russlands und Israels die Auseinandersetzung mit der Kunst. Ministerpräsident Matteo Salvini hat als erstes Regierungsmitglied die 61. internationale Kunstausstellung besucht. Der Welttag des fairen Handels am zweiten Samstag im Mai erinnert seit 2002 daran, wie wichtig faire globale Wirtschaftsbeziehungen sind und wie viel bewusster Konsum bewirken kann. Heuer wird der Aktionstag zum 25. Mal begangen. Das feiern die Südtiroler Weltläden heute. An 7 Orten in den meisten Bezirken zeigen die Weltläden, was fairer Handel konkret bedeutet. Brigitte Gritsch, die Koordinatorin der Südtiroler Weltläden.
3: Am heutigen Welttag des fairen Handels wird in Meran, Bozen, Brixen, Bruneck, St. Ulrich, Sint-Taufers und Latsch jeweils am Vormittag zum fairen Handel etwas organisiert. Es kann zum Beispiel eine Verkostung sein, ein Workshop, ein faires Frühstück, ein Aperitif. Es geht um Begegnungen zwischen den Menschen, um den fairen Handel bekannter zu machen. Zweck Welttag des fairen Handels ist es, auf gerechte Bedingungen im globalen Handel aufmerksam zu machen. Und er findet eben jedes Jahr am zweiten Samstag im Mai statt und wird von verschiedensten Fairtrade-Organisationen weltweit genutzt, um Themen wie zum Beispiel faire Löhne, menschenwürdige Arbeitsbedingungen und eine respektvolle Produktion gegenüber Mensch und Natur sichtbar zu machen.
2: Die Südtiroler Freiheit hat sich auch heuer wieder eine besondere Aktion überlegt, um für alle Mütter im Land ein Zeichen der Wertschätzung zu setzen. Im Rahmen einer Verteilaktion am Samstag und Sonntag werden in mehreren Bezirken kleine Muttertagsgeschenke überreicht. Heuer erwartet die Mami sein Auszeitversüßer, ein Beutel mit aromatischem Tee. Neben der kleinen Aufmerksamkeit steht vor allem die Botschaft dahinter im Mittelpunkt. Mütter leisten Tag für Tag enormes, oft gleichzeitig mehreren Rollen und unter hohem Druck. Diese unsichtbare Last im Hintergrund wird in der Gesellschaft noch immer viel zu wenig wahrgenommen. Wegen einer Tankstellenpanne im Burggrafenamt wurde der Dieselpreis gestern für 2 Stunden für nur 19 Cent pro Liter angezeigt. Innerhalb kurzer Zeit bildete sich eine lange Autoschlange. Zahlreiche Autofahrer nutzten die Panne zum Billigtanken. Der Preis soll etwa 2 Stunden lang falsch ausgeschildert gewesen sein. Wie es dazu kam, ist bislang unklar. Inzwischen wurde der Preis wieder korrigiert.
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2: Tennis-Altmeister Novak Djokovic ist sein verspäteter Einstieg in die Sandplatz-Saison missglückt. Der 38-jährige Serbe unterlag in der zweiten Runde des Masters-1000-Turniers von Rom dem 18 Jahre jüngeren kroatischen Qualifikanten Dino Pricmic mit 6-2, 2-6, 4-6. Djokovic hatte seit seiner Niederlage Anfang März im Achtelfinale von Indian Wells gegen den Briten Jack Draper pausiert, ließ die Tausender-Turniere in Miami, Monte Carlo und Madrid aus. Superstar Jannik Sinner startet heute um 19 Uhr beim Masters 1000 in Rom. Sein Gegner ist der Österreicher Sebastian Ofner. Im direkten Duell mit Ofner steht es 1-0 für Sinner. Das waren die aktuellen Themen zur Stunde. Das Wetter am heutigen Samstag. Heute scheint verbreitet die Sonne. Im Laufe des Tages entstehen über den Bergen einige Quellwolken. Die Schauerneigung steigt aber nur leicht an. Meist geht der Tag trocken zu Ende. Die Temperaturen erreichen frühsommerliche Höchstwerte von 22 bis 26 Grad. Die Wettervorschau. Am Sonntag ziehen dichtere Wolken auf und die Sonne scheint nur mehr zeitweise. Vor allem in der zweiten Tageshälfte kann es stellenweise leicht regnen. Am Montag geht es wechselhaft weiter. Es gibt viele Wolken, nur etwas Sonne zwischendurch und im Tagesverlauf muss man mit einigen Regenschauern rechnen. Am Dienstag gibt es eine freundliche Mischung aus Sonne und Wolken. Der Mittwoch wird wieder wechselhafter mit dichteren Wolken und ein paar Regenschauern.
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4: Daniel Hofer begrüßt Sie aus der Landesverkehrsmeldezentrale. Die Gardertaler Staatsstraße ist zwischen Montal und Zwischenwasser bis morgen Sonntag 18 Uhr wegen Holzschlägerungsarbeiten gesperrt. Umleitung für Fahrzeuge bis zu 12 Meter Länge über den Furkelpass. Die Gampenpassstraße ist zwischen Lana und dem Gampenpass von 12.45 Uhr bis ca. 14.30 Uhr wegen einer Veranstaltung gesperrt. Wegen des internationalen Kalterer See-Triathlons kommt es auf folgenden Straßenabschnitten von 10 bis ca. 13 Uhr zu zeitweiligen Sperren. Auf der Straße zwischen dem Kalterer See, Gretl am See und der Weinstraße, auf der Weinstraße bis zur Kreuzung Weinstadel, auf der Landesstraße Kaltern-Leimburg von der Kreuzung Weinstadel bis Klughammer und dann wieder auf der Weinstraße vom Kreisverkehr im Kalterer Moos bei Tramin bis zur Kirche St. Josef. Die Landesstraße Brixen-Würzjoch ist zwischen Milland und St. André noch bis 11.30 Uhr wegen einer Veranstaltung gesperrt. Die Umleitung ist ausgeschildert. Gute und sichere Fahrt!
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Jodeln ist erfreit, das ist Mutter der Bussardaler eben gehört und sie machten den Anfang heute bei uns im Vormittagsprogramm. Nach Kollege Werner darf ich mich jetzt vorstellen, am Mikrofon der Roland heute, ihr Begleiter bis 12 Uhr. Weiter geht's dann im Nachmittagsprogramm ab 15 Uhr Top 3 nach 3 mit ganz viel Schlager. Also steht einiges bevor, ich freue mich drauf.

Wache und keine Minute zu früh, immerhin bereits 10 und 18 Minuten. Und klar, wir sind im Wochenende, da kann man aufs Schlafen, aber man kann es dann auch übertreiben. Gut, das die Alessa. Wir machen jetzt ganz ein bisschen Musik mit Kincaid, anschließend ja, ein bisschen Werbung. Also bleiben Sie dran.

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Was für eine Stimme, Patrizia Buane bei uns am Samstagvormittag und 10:55 und wir bleiben bei aktuellen Schlager. Kommen zu einem guten Bekannten, der auch hier in Südtirol jede Menge Fans hat. Oliver Haid am Start mit Via Romantica. Und das, unser Hit der Stunde.

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1: Wissnummer, Roland Kais und Maite Kelly. Und warum eigentlich nicht? Und richtig eine flotte Nummer, wie gesagt. Und hilft doch auch gleich, um sich ein bisschen einzustimmen auf körperliche Betätigung. Hier kommt unser Sportdicker.
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3: Der FC Südtirol hat den fixen Klassenerhalt gestern Abend gegen Juve Stabia selbst verspielt. Die Elf von Trainer Castori kam nicht über ein 1:1 hinaus. Da Empoli kurz vor Schluss ausglich, reichte das Remis in Bozen nicht mehr zum Ligaverbleib. Jetzt spielt der FCS den Ligaverbleib mit Bari aus. Am kommenden Freitag geht's nach Apulien. Am 22. Mai wird wieder im Drusus-Stadion gespielt. Der FC Obermais trifft morgen im Abstiegsentscheidungsspiel auf San Luigi. Der Sieger der Partie wird das Playout gegen Vigasio bestreiten. Der Verlierer muss zurück in die Oberliga, der Gewinner bestreitet das Playout. Borussia Dortmund hat sich mit einem Heimsieg gegen Eintracht Frankfurt vorzeitig die Vizemeisterschaft in der Fußball-Bundesliga gesichert. Die Mannschaft gewann zum Start des vorletzten Spieltags gestern Abend mit 3:2 gegen Eintracht Frankfurt. 4 Tage vor dem italienischen Pokalfinale zwischen Lazio und Inter in Rom stehen sich die beiden Endspielteilnehmer heute um 18 Uhr in der Liga gegenüber. Im Kampf um die Champions League-Tickets will Juventus heute in Lecce vorlegen. Tennis-Altmeister Novak Djokovic ist sein verspäteter Einstieg in die Sandplatz-Saison missglückt. Der 38-jährige Serbe unterlag in der zweiten Runde des Master-1000-Turniers von Rom dem 18 Jahre jüngeren kroatischen Qualifikanten Dino Pricmic mit 6-2, 2-6, 4-6. Djokovic hatte seit seiner Niederlage Anfang März im Achtelfinale von Indian Wells gegen den Briten Jack Draper pausiert, ließ die Tausender-Turniere in Miami, Monte Carlo und Madrid aus. Superstar Jannik Sinner startet heute um 19 Uhr beim Masters 1000 Turnier in Rom. Sein Gegner ist der Österreicher Sebastian Ofner. Im direkten Duell mit Ofner steht es 1:0 für Sinner. Sinner und Ofner sind sich bisher auf der ATP-Tour noch nie begegnet. Paul Magnier hat den Auftakt des 109. Giro d'Italia gewonnen. Der 22-jährige Franzose entschied die erste Etappe über 147 Kilometer nach dem Crash, der den Großteil des Feldes aufhielt, im Sprint einer kleinen Gruppe vor dem Norweger Tobias Lund und dem Briten Eden Vernon für sich. Für den 22-jährigen Magnier war es der erste Sieg bei einer der drei großen Landesrundfahrten. Heute Abend findet im Handball das Playout-Rückspiel zwischen Meran und Brixen statt. Meran will heute den Klassenerhalt fixieren, Brixen ein Entscheidungsspiel am 23. Mai.
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1: Der Sport nonstop. Dankeschön an Kollegin Hannelore Blunger. Und bei uns weiter im Musikprogramm, ein richtiger Klassiker, Wham am Start. Wake me up um 5 nach 11:30.

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2: Ein Mann mit Weltsound. Manchmal, so wie hier, beginnt eine große Karriere an einem Ort, an dem man sie kaum erwarten würde. Bei Giorgio Moroder war das ein kleines Dorf in den Dolomiten. Geboren wurde er 1940 in St. Ulrich in Gröden und er wuchs in einer ladinischen Familie auf zwischen Bergen, Tradition, mehreren Sprachen und Musik. Die spielte schon früh eine große Rolle in seinem Leben. Als junger Mann begann Moroder Gitarre zu spielen und trat zunächst in Hotels, Bars und Clubs auf, wo er gerne gehört und auch gebucht wurde. Giorgio Moroder wollte aber mehr. Er dachte größer, viel größer. Er verließ also die Heimat, reiste viel durch Europa, spielte Tanzmusik und sammelte Erfahrungen. Aber irgendwann wurde ihm klar, er wollte nicht nur Musik spielen, er wollte sie selber erschaffen. In den 60er Jahren zog er dazu schließlich nach München, damals ein wichtiger Ort für Musikproduktionen. Tja, und dort begann er auch mit neuen Klängen zu experimentieren. Während viele Musiker noch auf klassische Instrumente setzten, interessierte sich Moroder immer stärker für Synthesizer und elektronische Sounds. Das war damals noch etwas völlig Neues, aber die Vision, die war goldrichtig. Gemeinsam mit der amerikanischen Sängerin Donna Summer gelang ihm in den 70er Jahren der internationale Durchbruch und ein Song wurde dabei zur Legende. I Feel Love aus dem Jahre 1977. Der Titel war fast vollständig elektronisch produziert mit einem pulsierenden Beat, der damals revolutionär klang und viele Musikexperten sagen heute, dieses Lied hat die Tür geöffnet für Disco, elektronische Musik, Techno und moderne Dance-Sounds. Das heißt, ohne Giorgio Moroder gäbe es diese musikalischen Richtungen gar nicht. Ja, und alleine diese Tatsache ist mehr, als die meisten von uns sicher träumen lassen könnten. Aber Moroder blieb nicht bei Disco stehen, da geht noch mehr. Er schrieb und produzierte also Musik für große Filme und arbeitete mit internationalen Stars zusammen. Besonders erfolgreich waren seine Filmsongs, zum Beispiel im Film Flashdance, What a Feeling oder im Film Top Gun, Take My Breath Away von der Band Berlin. Auch der Titel stammt von Moroder.

0: Für diese Arbeit erhielt Giorgio Moroder übrigens den Ritterschlag. Insgesamt gewann er 3 Oscars, dazu mehrere Grammys und viele weitere Auszeichnungen. Tja, Erfolg über Erfolg und dennoch. Sein Südtirol hat er nie vergessen oder verdrängt. Moroder ist seiner Herkunft immer verbunden geblieben. Wenn er über seine Jugend spricht, da erzählt er oft von den Bergen rund um Gröden und davon, wie sehr ihn diese Landschaft geprägt hat. Heute gilt Giorgio Moroder als einer der wichtigsten Pioniere der elektronischen Musik. Viele Künstler, DJs und Produzenten weltweit, die nennen ihn bis heute als Vorbild. Ja, und irgendwie ist das bis heute fast unglaublich. Ein junger Musiker aus einem kleinen Dolomitental hat mit seinen Ideen, seinen Visionen die Musik der ganzen Welt verändert und Millionen Menschen zum Tanzen gebracht.
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3: Tja, da kann man wirklich behaupten, ein Mann, der was kann. So viel zu Giorgio Moroder. Wir bleiben bei Sänger mit Talent. Am Start der Peter Cornelius. Auch damit einen schönen Samstagvormittag.

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2: Putin nimmt Militärparade ab. Versorgung bei Sperre am 30. Mai am Brenner gesichert. Das Wetter heute in Südtirol oft sonnig und warm. Im Studio Hannelore Plunger, einen schönen Vormittag. Im Schutz der Feuerpause hat der russische Präsident Putin die Militärparade zum Tag des Sieges über Hitler-Deutschland abgenommen. In seiner Rede dankte Putin den Soldaten, sie würden sich den Aggressionen entgegenstellen, die von der NATO ausgehe, so der Kreml-Chef. Mit der Parade will Russland seine militärische Stärke demonstrieren. Auf dem Roten Platz in Moskau marschieren tausende Soldaten. Auf Panzer oder Raketen wird in diesem Jahr verzichtet, aus Angst vor ukrainischen Drohnenangriffen. Die Sicherheitsvorkehrungen sind massiv. Auch das mobile Internet ist abgeschaltet. Heute früh hat sich in Georgia ein tödlicher Unfall ereignet. Ein Kleinbus mit ausländischen Arbeitskräften kam von der Straße ab und stürzte in einen Kanal. 6 Insassen konnten sich aus dem Fahrzeug retten. 3 weitere Männer wurden im Innern des umgestürzten Minivans eingeschlossen und starben noch am Unfallort. Die Ursache des Unfalls war zunächst unklar. Die Ermittlungen zum genauen Hergang dauern an. Nach dem Hantavirus-Ausbruch auf einem niederländischen Kreuzfahrtschiff im Atlantik mit 3 Toten hat die Weltgesundheitsorganisation WHO in 6 von 8 Verdachtsfällen eine Infektion mit dem Virus bestätigt. Alle 6 Infektionen seien auf den in Südamerika verbreiteten Andes-Virus-Stamm zurückzuführen, welcher von Mensch zu Mensch übertragbar ist, teilte die WHO mit. Nach Angaben der UNO-Gesundheitsorganisation befinden sich derzeit 4 Menschen im Krankenhaus. Die Finanzpolizei in Verona und Vicenza hat eine mutmaßliche kriminelle Organisation zerschlagen, die illegal Gold zwischen Italien und Österreich transportiert haben soll. 2 Männer aus der Provinz Vicenza wurden wegen internationalen Geldwäscheverdachts festgenommen. Dabei gab es wöchentliche Transporte über die Brenner-Autobahn. Bei der Aktion beschlagnahmten die Ermittler 6 Kilogramm Gold, mehr als 1 Million Euro Bargeld sowie Immobilien, Fahrzeuge und Konten im Gesamtwert von rund 1,3 Millionen Euro. Während der Sperre des Brenner Korridors am 30. Mai bleibt die Notfallversorgung für die Bevölkerung erhalten. Die Behörden haben gemeinsam mit den Einsatzorganisationen ein umfassendes Sicherheitskonzept erarbeitet. Zudem ist die medizinische Versorgung gewährleistet. Rettungsdienste können weiter uneingeschränkt Patienten im Bibtal und in den Seitentälern versorgen. Die Südtiroler Freiheit hat sich auch heuer wieder eine besondere Aktion überlegt, um für alle Mütter im Land ein Zeichen der Wertschätzung zu setzen. Im Rahmen einer Verteilaktion am Samstag und Sonntag werden in mehreren Bezirken kleine Muttertagsgeschenke überreicht. Heuer erwartet die Mütter ein Auszeitversüßer, ein Beutel mit aromatischem Tee. Neben der kleinen Aufmerksamkeit steht vor allem die Botschaft dahinter im Mittelpunkt. Mütter leisten Tag für Tag enormes, oft gleichzeitig in mehreren Rollen und unter hohem Druck. Diese unsichtbare Last im Hintergrund wird in der Gesellschaft noch immer viel zu wenig wahrgenommen.
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2: Heute Abend findet im Handball das Playout-Rückspiel zwischen Meran und Brixen statt. Meran will heute den Klassenerhalt fixieren, Brixen ein Entscheidungsspiel am 23. Mai. In der Gesamtbilanz führt Brixen mit 43:30 Siegen bei 7 Unentschieden. Das waren die aktuellen Themen zur Stunde. Das Wetter am heutigen Samstag. Heute scheint verbreitet die Sonne. Im Laufe des Tages entstehen über den Bergen einige Quellwolken. Die Schauerneigung steigt aber nur leicht an. Meist geht der Tag trocken zu Ende. Die Temperaturen erreichen frühsommerliche Höchstwerte von 22 bis 26 Grad. Die Wettervorschau. Am Sonntag ziehen dichtere Wolken auf und die Sonne scheint nur mehr zeitweise. Vor allem in der zweiten Tageshälfte kann es stellenweise leicht regnen. Am Montag geht es wechselhaft weiter. Es gibt viele Wolken, nur etwas Sonne zwischendurch und im Tagesverlauf muss man mit einigen Regenschauern rechnen. Am Dienstag gibt es eine freundliche Mischung aus Sonne und Wolken. Der Mittwoch wird wieder wechselhafter mit dichteren Wolken und ein paar Regenschauern.
4: 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Schönen Vormittag aus der Landesverkehrsmeldezentrale. Die Gadertaler Staatsstraße ist durchgehend bis morgen Sonntag 18 Uhr zwischen Montal und Zwischenwasser wegen Holzschlägerungsarbeiten gesperrt. Die Umleitung für Fahrzeuge bis zu 12 Metern Länge erfolgt über die Landesstraße Furkelpass. Die Gampenpassstraße ist zwischen Lana und dem Gampenpass von 12.45 Uhr bis ca. 14.30 Uhr wegen eines Radrennens gesperrt. Wegen des Kalterer See-Triathlons kommt es auf folgenden Straßenabschnitten bis ca. 13 Uhr zu zeitweiligen Sperren. Auf der Straße zwischen dem Kalterer See, Restaurant Gretel am See und der Weinstraße, auf der Weinstraße bis zur Kreuzung Weinstadel, auf der Landesstraße Kalteren-Leinburg zwischen der Kreuzung Weinstadel und Klughammer und wieder auf der Weinstraße vom Kreisverkehr im Kalterer Moos bei Tramin bis zur Kirche St. Josef. Die Landesstraße Brixen-Würzjoch ist zwischen Milland und St. André noch bis 11.30 Uhr wegen einer Veranstaltung gesperrt. Der Verkehr wird umgeleitet. Gute Fahrt!
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draußen und nah bei uns durch seine Lieder. Und wenn wir uns erinnern, der wollte bereits 2005, 2006 von der Bühne abtreten, hat sich dann das Ganze überlegt und steht immer noch auf der Bühne. Na, zum Glück, sagen denn die Fans. Wir freuen uns auch drüber, gell? 11:16 und hurra Wochenende, hurra Samstagvormittag.

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Tja, das Motto Morgen für Morgen, einmal in den Spiegel reinschauen und gar nicht mal so schlecht. Das ist die Flippers, wenn Sie es denn gerne aktueller hätten, dann sind Sie bei uns jetzt auch richtig, denn wir kommen nämlich zum Hit der Stunde mit Saskia Leppen und Daniel Sommer.

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1: Aber Kerkelinger und Michelle Hunziker, und wer kann bei der Einladung schon Nein sagen? Na, auf keine Fälle. Wir bleiben bei Mare. Schauen Sie, wer von Südtirol aus Richtung Adria unterwegs ist oder das vorhat, der sollte heuer gut aufpassen, denn in einem beliebten Urlaubsort namens Jesolo an der italienischen Küste, da gelten ab sofort sehr strenge Regeln. Seit dem 1. Mai, vielleicht haben Sie schon davon gehört, da gibt es neue Strandregeln, und wo es Regeln gibt, das ist klar, da gibt es auch Strafen. Auf der gesamten Sandfläche ist nämlich das Rauchen verboten. Erlaubt ist es nur mehr in eigenen Raucherbereichen. Die Promenade und Strandbars sind aber wenigstens davon ausgenommen. Ja, und auch für Hundebesitzer ändert sich einiges. Hunde dürfen zum Beispiel nur mehr zwischen 20 Uhr abends und 8 Uhr morgens direkt ans Wasser. Tagsüber bleiben sie schön auf der Promenade. Ja, Jesolo will damit den Strand sauberer, ruhiger und auch angenehmer für alle machen. Also wer den nächsten Adria-Ausflug plant, der weiß jetzt Bescheid.
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1: Und wir bleiben musikalisch in Bella Italia mit Laura Bausini. 8 Minuten nach 11:30.

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Ja, Dirndl, gute Stimme, fesches Madel, das kann nur Melissa Natschenmeng sein. Übrigens, die junge Dame, die wird auch heute Nachmittag mit dabei sein bei der Radio 2000 Hit Parade. Um 15 Uhr sollten es reinhören und dann werden sie dann auch wissen, welches Lied sie uns

denn singt. Ja, und singen, damit geht's denn weiter. Sie haben unter anderem auch Radio 2000 zu dem gemacht, was wir denn sind, das erfolgreichste Schlagerradio und seit weit über 50 Jahren erfolgreich. Am Start jetzt um 10 vor 12 die Baldauer.

Und das noch ein Gast aus Österreich, Alexander Lexer, bei uns im Schlussteil des Vormittagsprogramms. Und ich darf mich verabschieden, zumindest vorläufig, denn Sie wissen, am Nachmittag ab 15 Uhr hören wir uns ja wieder dann zur aktuellen Ausgabe unserer Top 3 nach 3 unserer Schlager-Hit-Parade. Also, bis später.

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1: Kleinbus stürzt in Chioggia in Kanal. Versorgung bei Sperre am 30. Mai am Brenner gesichert. Das Wetter heute in Südtirol oft sonnig und warm. Im Studio Hannelore Plunger, einen schönen Tag. Heute früh hat sich in Chioggia ein tödlicher Unfall ereignet. Ein Kleinbus mit ausländischen Arbeitskräften kam von der Straße ab und stürzte in einen Kanal. 6 Insassen konnten sich aus dem Fahrzeug retten. 3 weitere Männer wurden im Innern des umgestürzten Minivans eingeschlossen und starben noch am Unfallort. Die Ursache des Unfalls war zunächst unklar. Die Ermittlungen zum genauen Hergang dauern an. Im Schutz der Feuerpause hat der russische Präsident Putin die Militärparade zum Tag des Sieges über Hitler-Deutschland abgenommen. In seiner Rede dankte Putin den Soldaten, sie würden sich den Aggressionen entgegenstellen, die von der NATO ausgehe, so der Kreml-Chef. Mit der Parade will Russland seine militärische Stärke demonstrieren. Auf dem Roten Platz in Moskau marschieren tausende Soldaten. Auf Panzer oder Raketen wird in diesem Jahr verzichtet, aus Angst vor ukrainischen Drohnenangriffen. Die Sicherheitsvorkehrungen sind massiv. Auch das mobile Internet ist abgeschaltet. Das von einem Hantavirus-Ausbruch betroffene Kreuzfahrtschiff soll laut dem Betreiber voraussichtlich Sonntag früh im Hafen von Granadilla auf Teneriffa ankommen. Die Planungen für die Ankunft inklusive Untersuchungen und Quarantäneprozeduren würden von verschiedenen Organisationen verantwortet, darunter die Weltgesundheitsorganisation WHO sowie niederländische und spanische Gesundheitsbehörden. Die Weltgesundheitsorganisation hat in 6 von 8 Verdachtsfällen eine Infektion mit dem Virus bestätigt. Alle 6 Infektionen seien auf den in Südamerika verbreiteten Andes-Virusstamm zurückzuführen, welcher von Mensch zu Mensch übertragbar ist. Nach Angaben der UNO-Gesundheitsorganisation befinden sich derzeit 4 Menschen im Krankenhaus. Die Finanzpolizei in Verona und Vicenza hat eine mutmaßliche kriminelle Organisation zerschlagen, die illegal Gold zwischen Italien und Österreich transportiert haben soll. 2 Männer aus der Provinz Vicenza wurden wegen internationalen Geldwäscheverdachts festgenommen. Dabei gab es wöchentliche Transporte über die Brenner Autobahn. Bei der Aktion beschlagnahmten die Ermittler 6 Kilogramm Gold, mehr als 1 Million Euro Bargeld sowie Immobilien, Fahrzeuge und Konten im Gesamtwert von rund 1,3 Millionen Euro. Die Carabinieri Bozen haben einen jungen Italiener festgenommen, der nicht nur mit Kokain dealte, sondern auch gefälschte Geldscheine im Wert von tausenden Euro zu Hause versteckt hielt. Er lebt bei seinen Eltern in einem Wohnviertel im Stadtzentrum. Die Blüten wiesen laut ersten Einschätzungen eine so hohe Qualität auf, dass sie problemlos in den normalen Zahlungsverkehr hätten eingeschleust werden können. Der junge Mann wurde daraufhin wegen Besitzes von Betäubungsmitteln zum Zweck des Weiterverkaufs verhaftet und zusätzlich wegen Besitzes von Falschgeld angezeigt. Er wurde der zuständigen Staatsanwaltschaft überstellt. Seit 11 Jahren setzt die Sensibilisierungskampagne Mutternacht rund um den Muttertag einen Kontrapunkt zu idealisierten Bildern von Mutterschaft. Initiiert vom Haus der Familie und getragen von einem starken Netzwerk mit mehr als 25 Organisationen hat sich Mutternacht zu einem jährlich an Relevanz gewinnenden Projekt gesellschaftlicher Sensibilisierung entwickelt. Die Kampagne macht deutlich, dass zivilgesellschaftliche Organisationen wichtige Impulse zu Mutterschaft setzen können. Sigrid Zwerger vom Haus der Familie.
2: Heuer starten wir ja die Kampagne mit dem Titel Umgesagt Mutter, Tabus, über die ich nicht spreche. Ich glaube, es ist wichtig, gerade Tabus im Hinblick auf das Muttersein anzusprechen, weil wir es schon erleben, dass immer noch ein gewisses idealisiertes Bild oder auch starke Rollenbilder gerade in Südtirol noch vorhanden sind. Wir merken auch gerade die Rollen, wie sie gelebt werden, auch wenn sich viel schon in den letzten Jahren oder Jahrzehnten geändert hat, sind trotzdem noch sehr traditionell geprägt. Und damit Veränderung passiert, muss immer wieder darüber gesprochen werden.
1: Während der Sperre des Brennerkorridors am 30. Mai bleibt die Notfallversorgung für die Bevölkerung erhalten. Die Behörden haben gemeinsam mit den Einsatzorganisationen ein umfassendes Sicherheitskonzept erarbeitet. Zudem ist die medizinische Versorgung gewährleistet. Rettungsdienste können weiter uneingeschränkt Patienten im Wipptal und in den Seitentälern versorgen.
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1: 4 Tage vor dem italienischen Pokalfinale zwischen Lazio und Inter in Rom stehen sich die beiden Endspielteilnehmer heute um 18 Uhr in der Liga gegenüber. Im Kampf um die Champions League-Tickets will Juventus heute in Lecce vorlegen. In der Serie D trifft der FC Obermais morgen im Abstiegsentscheidungsspiel auf San Luigi. Der Sieger der Partie wird das Playout gegen Vigasio bestreiten. Der Verlierer muss zurück in die Oberliga, der Gewinner bestreitet das Playout. Das waren die aktuellen Themen zur Stunde. Das Wetter am heutigen Samstag. Zunächst scheint oft die Sonne. Im Laufe des Tages entstehen über den Bergen einige Quellwolken. Die Schauerneigung steigt aber nur leicht an. Meist geht der Tag trocken zu Ende. Die Temperaturen erreichen frühsommerliche Höchstwerte von 22 bis 26 Grad. Die Wettervorschau. Von Süden her ziehen morgen dichtere Wolken auf und die Sonne scheint nur mehr zwischendurch. Am Nachmittag kann es stellenweise leicht regnen. Die Höchstwerte reichen von 17 bis 22 Grad. Am Montag geht es wechselhaft weiter. Es gibt viele Wolken, nur etwas Sonne zwischendurch und im Tagesverlauf muss man mit einigen Regenschauern rechnen. Am Dienstag kommt es mit Nordwind zu einer Wetterbesserung und es stellt sich zunehmend sonniges Wetter ein. Am Mittwoch nehmen die Wolken wieder zu mit ein paar Regenschauern am Nachmittag.
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4: Aus der Landesverkehrsmeldezentrale begrüßt Sie Barbara Widot. Auf der Gadertal-Stadtstraße zwischen Montal und Zwischenwasser sperre bis morgen um 18 Uhr wegen Arbeiten. Umleitung für Fahrzeuge bis 12 Meter Länge über die Landesstraße Furkelpass. Auf der Gampenpassstraße zwischen Lana und dem Gampenpass sperre von 12.45 Uhr bis 14.30 Uhr wegen des Radrennen Lana-Gampenpass. Auf der Landesstraße Kaltern-Eichholz wegen des internationalen Kaltern-See-Triathlons kommt es auf folgenden Straßenabschnitten bis ca. 13 Uhr zu zeitweiligen Sperren. Auf der Straße zwischen dem Kaltern-See-Restaurant Gretel am See und der Landesstraße Weinstraße, Landesstraße Weinstraße bis zur Kreuzung Weinstadel, Landesstraße Kaltern-Leimburg zwischen der Kreuzung Weinstadel und Klughammer und die Landesstraße Weinstraße vom Kreisverkehr im Kalterer Moos bei Tramin bis zur Kirche St. Josef. Gute Fahrt!
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1: Mit Hannelore Plung einen schönen Tag. Mit 3. August wird in Italien eine weitreichende Neuerung im Bereich der Identitätsdokumente schlagend. Die klassische Papieridentitätskarte verliert ihre Gültigkeit und es wird verpflichtend, eine elektronische Identitätskarte zu besitzen. Die Carabinieri Bozen haben einen jungen Italiener festgenommen, der nicht nur mit Kokain dealt, sondern auch gefälschte Geldscheine im Wert von tausenden Euro zu Hause versteckt hielt. Seit 11 Jahren setzt die Sensibilisierungskampagne Mutternacht rund um den Muttertag einen Kontrapunkt zu idealisierten Bildern von Mutterschaft, initiiert vom Haus der Familie und getragen von einem starken Netzwerk mit mehr als 25 Südtiroler Organisationen hat sich Mutternacht zu einem Projekt gesellschaftlicher Sensibilisierung entwickelt. Die Kampagne macht deutlich, dass zivilgesellschaftliche Organisationen wichtige Impulse zur Mutterschaft setzen können. Und nun zum Sport. 4 Tage vor dem italienischen Pokalfinale zwischen Lazio und Inter in Rom stehen sich die beiden Endspielteilnehmer heute um 18 Uhr in der Liga gegenüber. Im Kampf um die Champions League-Tickets will Juventus heute in Lecce vorlegen. Mehr dazu in den Nachrichten zur vollen Stunde. Und nun zum Wetter. Zunächst scheint oft die Sonne, im Laufe des Tages entstehen über den Bergen einige Quellwolken, die Schauerneigung steigt aber nur leicht an. Meist geht der Tag trocken zu Ende. Die Temperaturen erreichen frühsommerliche Höchstwerte von 22 bis 26 Grad. Die Temperaturen zurzeit in Auer 20 Grad, Antholz 13, St. Waldburg 16 und Vilnius 11 Grad.

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1: Israel fordert erneut Einwohner im Südlibanon zur Evakuierung auf. Sensibilisierungskampagne Mutternacht rund um den Muttertag. Das Wetter heute in Südtirol oft sonnig und warm. Im Studio Hannelore Plunger, einen schönen Tag. Die Kämpfe zwischen Israel und der Hisbollah-Miliz im Libanon gehen weiter. Das israelische Militär hat erneut Einwohner mehrerer Ortschaften im Südlibanon dazu aufgefordert, das Gebiet zu verlassen. Laut Armee sollen sich die Menschen mindestens einen Kilometer entfernen und auf offenes Gelände begeben. Eigentlich gilt seit dem 17. April eine Waffenruhe mit der Hisbollah-Miliz. Allerdings kommt es trotzdem immer wieder zu gegenseitigen Angriffen. Erst gestern hat die Hisbollah eigenen Angaben zufolge wieder Raketen und Drohnen auf israelische Militärstützpunkte abgefeuert. Ein 40-Jähriger ist gestern Nachmittag in Batsch im Bezirk Innsbruck-Land bei Forstarbeiten mit seinem Traktor rund 100 Meter auf die Zugleise der Brennerstrecke abgestürzt, aus dem Führerhaus geschleudert und dabei schwer verletzt worden. Der Traktor wurde von einem Railjet gestreift. Der Zug entgleiste jedoch nicht und es wurde niemand verletzt. Die Brennerbahnstrecke war in beide Fahrtrichtungen für rund 1,5 Stunden gesperrt. An den Flughäfen herrscht Alarmstimmung. Wegen der explodierenden Kerosinpreise drohen im kommenden Sommer massive Flugausfälle. Bis zu 20 Millionen Reisende könnten ihre Verbindung verlieren. Die Lage vor allem an den deutschen Airports spitzt sich dramatisch zu. Im schlimmsten Szenario droht ein Kapazitätseinbruch von 10% an einzelnen Standorten. Besonders Passagiere von Low-Cost-Airlines müssen sich auf Einschränkungen einstellen. Mit 3. August wird in Italien eine weitreichende Neuerung im Bereich der Identitätsdokumente schlagend. Die klassische Papieridentitätskarte verliert ihre Gültigkeit und es wird verpflichtend, eine elektronische Identitätskarte zu besitzen. Der Hauptgrund dafür ist das Fehlen einer maschinenlesbaren Zone in den alten Papierausweisen, die für automatische Grenzkontrollen erforderlich ist. Die Identitätskarte wird beim Einwohnermeldeamt der eigenen Gemeinde beantragt. Erforderlich sind ein aktuelles Passbild, die alte Identitätskarte und die Steuernummer. Seit 11 Jahren setzt die Sensibilisierungskampagne Mutternacht rund um den Muttertag einen Kontrapunkt zu idealisierten Bildern von Mutterschaft. Initiiert vom Haus der Familie und getragen von einem starken Netzwerk mit mehr als 25 Organisationen, hat sich Mutternacht zu einem jährlich an Relevanz gewinnenden Projekt gesellschaftlicher Sensibilisierung entwickelt. Die Kampagne macht deutlich, dass zivilgesellschaftliche Organisationen wichtige Impulse zu Mutterschaft setzen können. Sigrid Zwerger vom Haus der Familie.
2: Heuer starten wir ja die Kampagne mit dem Titel Ungesagt, Mutter, Tabus, über die ich nicht spreche. Ich glaube, es ist wichtig, gerade Tabus im Hinblick auf das Muttersein anzusprechen, weil wir es schon erleben, dass immer noch ein gewisses idealisiertes Bild oder auch starke Rollenbilder, gerade in Südtirol, noch vorhanden sind. Wir merken auch gerade die Rollen, wie sie gelebt werden, auch wenn sich viel schon in den letzten Jahren oder Jahrzehnten geändert hat, sind trotzdem noch sehr traditionell geprägt. Und damit Veränderung passiert, muss immer wieder darüber gesprochen werden.
1: Die Carabinieri Bozen haben einen jungen Italiener festgenommen, der nicht nur mit Kokain dealte, sondern auch gefälschte Geldscheine im Wert von tausenden Euro zu Hause versteckt hielt. Er lebt bei seinen Eltern in einem Wohnviertel im Stadtzentrum. Die Blüten wiesen laut ersten Einschätzungen eine so hohe Qualität auf, dass sie problemlos in den normalen Zahlungsverkehr hätten eingeschleust werden können. Der junge Mann wurde daraufhin wegen Besitzes von Betäubungsmitteln zum Zweck des Weiterverkaufs verhaftet und zusätzlich wegen Besitzes von Falschgeld angezeigt. Er wurde der zuständigen Staatsanwaltschaft überstellt.
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1: 4 Tage vor dem italienischen Pokalfinale zwischen Lazio und Inter in Rom stehen sich die beiden Endspielteilnehmer heute um 18 Uhr in der Liga gegenüber. Im Kampf um die Champions League-Tickets will Juventus heute in Lecce vorlegen. In der Serie D trifft der FC Obermais morgen im Abstiegsentscheidungsspiel auf San Luigi. Der Sieger der Partie wird das Playout gegen Vigasio bestreiten. Der Verlierer muss zurück in die Oberliga, der Gewinner bestreitet das Playout. Das waren die aktuellen Themen zur Stunde. Das Wetter am heutigen Samstag. Zunächst scheint oft die Sonne. Im Laufe des Tages entstehen über den Bergen einige Quellwolken. Die Schauerneigung steigt aber nur leicht an. Meist geht der Tag trocken zu Ende. Die Temperaturen erreichen frühsommerliche Höchstwerte von 22 bis 26 Grad. Die Wettervorschau. Von Süden her ziehen morgen dichtere Wolken auf und die Sonne scheint nur mehr zwischendurch. Am Nachmittag kann es stellenweise leicht regnen. Die Höchstwerte reichen von 17 bis 22 Grad. Am Montag geht es wechselhaft weiter. Es gibt viele Wolken, nur etwas Sonne zwischendurch und im Tagesverlauf muss man mit einigen Regenschauern rechnen. Am Dienstag kommt es mit Nordwind zu einer Wetterbesserung und es stellt sich zunehmend sonniges Wetter ein. Am Mittwoch nehmen die Wolken wieder zu mit ein paar Regenschauern am Nachmittag.
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4: Daniel Hofer begrüßt Sie auf der Landesverkehrsmeldezentrale. Die Gadertaler Staatsstraße ist zwischen Montal und Zwischenwasser bis morgen Sonntag 18 Uhr wegen Holzschlägerungsarbeiten gesperrt. Umleitung für Fahrzeuge bis zu 12 Meter Länge über den Vorkelpass. Die Gampenpassstraße ist zwischen Lana und dem Pass noch bis ca. 14.30 Uhr wegen eines Radrennens gesperrt. Gute und sichere Fahrt!
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1: Schönen Nachmittag wünscht Daniel Hofer aus der Landesverkehrsmeldezentrale. Die Gardertaler Stadtstraße ist zwischen Montal und Zwischenwasser bis morgen Sonntag 18 Uhr wegen Holzschlägerungsarbeiten gesperrt. Umleitung für Fahrzeuge bis zu 12 Metern Länge über den Furkelpass. Und die Gampenpassstraße ist zwischen Lana und dem Pass noch bis ca. 14.30 Uhr wegen eines Radrennens gesperrt. Gute und sichere Fahrt!

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1: Schönen Nachmittag aus der Landesverkehrsmeldezentrale. Die Gardachtaler Staatsstraße ist durchgehend bis morgen Sonntag 18 Uhr zwischen Montal und Zwischenwasser wegen Holzschlägerungsarbeiten gesperrt. Die Umleitung für Fahrzeuge bis zu 12 Metern Länge erfolgt über die Landesstraße Furkelpass. Von der Brenner Autobahn und von den anderen Hauptstraßen Südtirols liegen uns momentan keine Störungsmeldungen vor. Weiterhin eine gute Fahrt.

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2: Na endlich, höre ich jetzt viele sagen und sie haben vollkommen recht. Ist schon ein Weilchen her, hab nachgeschaut, einen knappen Monat, wo denn die letzte Ausgabe unserer Top 3 nach 3 lief. Aber heute, jetzt ist es soweit. Ich darf einladen zur 8. Ausgabe unserer Top 3 nach 3. Am Mikrofon der Roland und wir legen auch gleich los.
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2: Und gleich zu Beginn, da wird es romantisch in unserer Hitparade und zwar mit einem Südtiroler Beitrag, Sunrise, also der Arno Adler und Florian Wieser, die sind mit ihrer neuen Single Lorraine am Start. Nach Liedern wie Im weißen Kleid durch die Nacht, Bacardi on the Rocks oder auch Gino Amore, da schlagen die beiden diesmal ein bisschen ruhigere Töne an. Lorraine erzählt von einer Nacht, die für den einen nach großer Liebe klingt, für die anderen aber nur ein kurzer Flirt bleibt. Tanzbar ist das Lied allemal und das Ganze verziert mit Herzschmerz. Sunrise zeigen damit Schlager aus Südtirol. Da kann nicht nur gute Laune, sondern auch Gefühl.

Und wir kommen auf der 19 zu einem Duett, das richtig schön zusammenpasst. Simone und Charlie Brunner, die sind zurück mit Aus einem Erguss, das ihre neue Single. Das Lied, das erzählt von Liebe, Zusammenhalt und davon, gemeinsam durch gute und auch schwierige Zeiten zu gehen, also so wie sich das gehört. Wir gehören zusammen, egal was denn kommt, so die Botschaft, und musikalisch klingt das Ganze modern und sehr, sehr gefühlvoll. Ein Schlager also für alle, die an die große Liebe glauben.

Und es geht weiter mit einem Lied mit großen Gefühlen und einer richtig schönen Botschaft von C.J.D. am Start mit ihrem Mutmacher-Song. Also darin geht es um etwas, das viele kennen. Man schaut auf andere, vergleicht sich und denkt schnell, also alle anderen, die hätten es leichter oder vielleicht auch besser. Na. Von C.J.D., die erinnert uns dran, dass jeder einzigartig und auch wundervoll ist. Ein Lied also, das gut tut, aufbaut und sagt, du musst nicht perfekt sein, du bist wertvoll, so wie du bist.

Und auf der vierten Neuvorstellung, da kommt Melissa Naschenweng daher mit ganz viel Gefühl und einer großen Portion Heimat. Ihre neue Single heißt nämlich Heimat in mir. Das Lied, das erzählt davon, dass Heimat nicht nur ein Ort ist, sondern ein Gefühl, das man im Herzen trägt. Und für Melissa ist das Lied sehr besonders. Denn Heimat in mir, das gehört auch zum Soundtrack ihres ersten Filmprojektes Herzklang, zurück zu mir, wo sie eben auch als Schauspielerin eine gute Figur macht. Also ein Heimatfilm, ein Schlager, viel Gefühl und ein bisschen Almromantik, das passt einfach perfekt zu Melissa Naschenweng.

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1: Eben gehört Melia mit Dann flieg in der letzten Ausgabe auf der 17, diesmal leider nicht mehr dabei. Und das Verabschieden geht dann weiter. Bei Vincent Groß läuft's aber dennoch richtig rund. Nicht nur musikalisch, sondern auch privat. Der Schweizer Schlagerstar, der hat sich erstmals mit seiner neuen Freundin Sarah öffentlich gezeigt und, muss man sagen, ein schönes Bärchen. Ja, und irgendwie passt das perfekt zu seiner Single Happy Wife und Happy Life. Das Lied, das nimmt ja das Thema Liebe mit einem Augenzwinkern an. Und wenn die Frau glücklich ist, ist das Leben gleich viel schöner und vor allem einfacher, möchte ich hinzufügen. Musikalisch bringt Vincent Groß wieder gute Laune zum Mitsingen, also ein Titel, der nach Verliebtsein klingt und bei Vincent im Moment wohl auch ziemlich gut ins echte Leben passt.

Und genug verabschiedet, es geht weiter in unserer Hitparade. Die 16 für Gilbert und der meldet sich bei uns mit einem Lied, das zum Nachdenken einlädt. So viel Sinn macht das Leben, als wir es selber ihm geben. Der Titel, der klingt hoffnungsvoll, lebendig und passt sehr gut zu seiner eigenen Geschichte. Gilbert hat ja schwere Zeiten hinter sich, konnte aber wohl den Hautkrebs besiegen und ja, umso stärker wirkt denn die Botschaft seines neuen Liedes. Das Leben, das ist wertvoll und wir selbst geben ihm Sinn.

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1: Die 13 in unserer Hitparade und es wird sehr gefühlvoll und ja, ein bisschen mediterran. Bruno Ferrara ist mit Jeden Morgen küsst uns wieder das Leben dabei. Das Lied erzählt von Reue, Liebe und der Hoffnung auf einen Neuanfang. Es geht also darum, Fehler einzusehen und natürlich besser zu machen. Bruno Ferrara mit seiner warmen Stimme und einer leichten italienischen Note, da lieferte Bruno Ferrara einen perfekten Hit für den bevorstehenden Sommer. Wir hören gerne hin.

Von der 13 zur 12 und jetzt kommt Südtiroler Stimmung pur. Volksrock, die haben sich den Semino Rossi Erfolg, was bitte was habe ich falsch gemacht, geschnappt und daraus eine richtig flotte Feierversion gemacht. Die Band aus dem Bussertal, die bringt ja damit genau das, wofür sie bekannt ist. Also gute Laune, Festzeltgefühl und jede Menge Energie. Also bitte, auf was warten wir noch? Aufdrehen und mitfeiern.

0: Hallo?
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3: Und wir erinnern uns diesmal sehr, sehr gerne an ihn. An einen der wohl größten Musikkünstler des letzten Jahrhunderts. Griechischer Wein von Udo Jürgens erreichte im Jahr 1975 Platz 1 der deutschen Singlecharts und hielt sich dort 38 Wochen, davon 20 Wochen in den Top 10. Der im Dezember 1974 veröffentlichte Schlager wurde dann auch zu einem seiner größten Erfolge. Er hielt Gold für 500.000 verkaufte Einheiten alleine in Deutschland und war dort auch sein einziger Nummer-1-Hit. Griechischer Wein ist ein Schlager aus dem Jahre 1974, wie bereits erwähnt, den Udo Jürgens komponierte und sang. Den Text schrieb Michael Kunze, produziert wurde das Ganze von Ralf Siegel und den hören wir sehr gerne an.

Tja, wie eben gehört, Peter Alexander hat es vorgemacht, aber der Andi Borg, der kann es auch. Steck dir deine Sorgen an den Hut, letztens auf der 8, diesmal auf der 10. Und es geht weiter in unserer Hitparade. Beatrice Egli hat ein Alibi und, also ganz ehrlich, das Lied ist richtig, richtig gut. Modern, spannend und erzählt von einer Begegnung, die plötzlich alles durcheinander bringt. Alibi ist der erste Vorgeschmack auf ihr neues Album. Hör nie auf damit 2.0 und zeigt Beatrice wieder einmal stark.

Von der 9 zur 8 und da wird's richtig flott. Wir hören Brennholz, die Band mit Hey Macarena. Und das Lied stammt ja im Original von Pietro Basile und Brennholz haben daraus eine eigene Gute-Laune-Version gemacht. Mit Gitarre, Harmonika, Bariton und viel Tiroler Feierlaune. Da klingt das Ganze frisch und nach ganz viel Lebensfreude. Ein Lied, das sofort ins Ohr geht und perfekt in die Hitparade passt.

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1: Oliver Heidt ist mit Einmal musste das passieren dabei, ein Lied, das schon seit Januar auf dem Markt ist und das immer noch richtig gut ins Ohr geht. Es geht um diesen einen Moment im Leben, der plötzlich alles verändert. Um Liebe, Loslassen und einen Neuanfang. Und Einmal musste das passieren ist ein ehrlicher Schlager und genau das Richtige für einen wie Oliver Heidt.

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1: Und da darf ich ja diesmal Kollege Werner Gartner begrüßen. Bitte schön.
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3: Auf der 20, Musik aus Südtirol, das Duo Sunrise mit Lorraine. Simone und Charlie Brunner und ihre aktuelle Single Aus einem Guss auf der 19. Auf Platz 18 von Signor D und der Mutmacher-Song. Auf der 17 Melissa Naschenweng, Heimat in mir. Musik aus dem Ötztal auf der 16. Gilbert mit So viel Sinn macht das Leben.
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3: Die Jungs von Vox Club meinen, sie sind schön genug. Ihre aktuelle Single auf der 15.
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3: Platz 14. Michelle, richtig oder falsch?
6: Was ist richtig und wahr?
3: Jeden Morgen küsst uns das Leben, das meint Bruno Ferrara. Platz 13.
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3: Auf der 12 Volksrock mit Was bitte was.
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3: Christian Leis landet in dieser Ausgabe auf der 11, weil wir Träumer sind.
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3: Platz 10 geht an Andy Borg und der hat einen guten Tipp. Steck dir die Sorgen an den Hut.
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3: Beatrice Egli auf der 9 mit Alibi.
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3: Auf Platz 8 eine Band, die es in kurzer Zeit ganz nach oben geschafft hat. Brennholz mit Hey Macarena.
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3: auf der 7 klingt ein altes Lied in neuem Kleid. Madeleine Rausch mit Schöner fremder Mann. Die Nockis auf der 6, das schönste Lächeln.
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3: Und Platz 5 geht an Oliver Heidt. Einmal musste das passieren.
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3: Maite Kelly belegt Platz 4 mit ihrer neuen Single Frei.
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0: Eine junge Dame darf ich jetzt auf der 3 begrüßen. Ramona Martinez heißt sie und die ist übrigens das erste Mal dabei unter den besten 3 und heute mit Erzähl mir schöne Lügen. Tja, und das Lied ist die erste Single-Auskopplung des im August erscheinenden Albums und man kann bereits jetzt sagen, mit dem Lied veröffentlicht Ramona Martinez einen echten Volltreffer für den Sommer 26.

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1: Und von der 3 zur 2. Und da freue ich mich jedes Mal aufs Neue, dass es ihm geglückt ist, ein Comeback zu schaffen. Die Rede ist von Tommy Steiner. Um den war es ja, das wissen Sie, viele, viele Jahre still. Er stand eigentlich nirgendwo mehr auf der Bühne, hat auch keine Musik gemacht. Aber jetzt im Jahre 2026, ist er zurück mit Weil du alles bist. Bei uns von der 18 auf die 2. Herzlichen Glückwunsch.

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1: Das ist der Domi Steiner und wir bleiben bei den Stimmen aus der guten alten Zeit, denn nach dem Domi kommt der Olaf.
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1: Olaf, der Ex-Flipper, unsere Nummer 1 mit No Problemo.
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2: Und das waren sie. 1,5 Stunden Schlagermusik, 1,5 Stunden Top 3 nach 3. Ich darf mich bedanken fürs Reinhören und ja, wünsche Ihnen noch ein feines, erholsames Wochenende. Wie gewohnt, wir hören uns wieder am Montag hier auf Ihrem 2000er. Bis dahin.

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1: Schönen Nachmittag wünscht Renate Stauder aus der Landesverkehrsmeldezentrale. Die Gardachtaler Staatsstraße ist durchgehend bis morgen Sonntag 18 Uhr zwischen Montal und Zwischenwasser wegen Holzschlägerungsarbeiten gesperrt. Die Umleitung für Fahrzeuge bis zu 12 Metern Länge erfolgt über die Landesstraße Furkelpass. Von der Brenner Autobahn und von den anderen Hauptstraßen Südtirols liegen uns momentan keine Störungsmeldungen vor. Gute Fahrt!

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1: Hier ist die Landesverkehrsmeldezentrale mit Barbara Widot. Guten Nachmittag. Auf der Gadetal-Stadtstraße zwischen Montal und Zwischenwasser Sperre bis morgen um 18 Uhr wegen Arbeiten. Umleitung für Fahrzeuge bis 12 Meter Länge über die Landesstraße Furgelpass. Gute Fahrt!

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1: Guten Abend, wünscht Barbara Widott aus der Landesverkehrsmeldezentrale. Auf der Gardertal-Stadtstraße zwischen Montal und Zwischenwasser Sperre bis morgen um 18 Uhr wegen Arbeiten. Umleitung für Fahrzeuge bis 12 Meter Länge über die Landesstraße Furkelpass. Gute Fahrt!

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1: Aus der Landesverkehrsmeldezentrale begrüßt Sie Barbara Widot. Auf der Gaderter Stadtstraße zwischen Montal und Zwischenwasser Sperre bis morgen um 18 Uhr wegen Arbeiten. Umleitung für Fahrzeuge bis 12 Meter Länge über die Landesstraße Furkelpass. Ich wünsche Ihnen einen schönen Samstagabend.

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